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1: Im Studio Dirk Justes. Bei der Fußball-WM hat sich England in einer spektakulären Partie die Bronzemedaille geholt. Am Ende stand es im Spiel um Platz 3 in Miami gegen Frankreich 6:4. Und dann steigt heute vor den Toren New Yorks das WM-Finale. Ab 21 Uhr unserer Zeit spielt Spanien gegen Argentinien. Uwe Schimonek blickt voraus.
2: Der amtierende Weltmeister Argentinien kann mit einem Sieg die erste Titelverteidigung seit 64 Jahren klarmachen. Doch die aktuellen Europameister aus Spanien gelten den meisten Experten als die Favoriten. Zu stabil ist die Mannschaft um den erst 19-jährigen Lamine Yamal und seit sagenhaften 37 Spielen unbesiegt. Allerdings ist da auf der anderen Seite Lionel Messi. Der könnte Yamals Vater sein, ist aber immer noch für besondere Momente gut.
1: Jens Spahn tritt in der Leihmutter-Affäre als Unionsfraktionschef zurück. Das hat er in einem Schreiben mitgeteilt. Zuletzt war der Druck immer größer geworden. Auch Kanzler Merz soll ihn zu dem Schritt aufgefordert haben. Leihmutterschaft ist in Deutschland verboten. Die CDU hatte ihre Haltung dazu erst vor kurzem bekräftigt. CDU-Urgestein Wolfgang Busbach sagt bei NTV.
3: Die Politiker im Bundestag machen Regeln für 84 Millionen Menschen. Sie erwarten, dass die Bevölkerung sich an diese Regeln hält. Jens Spahn hat nicht gegen Gesetze in Deutschland verstoßen, aber er hat sie umgangen. Und wenn dann der Eindruck entsteht, Politiker können sich mehr erlauben als der Durchschnitt der Bevölkerung, vor allen Dingen, wenn sie viel Geld haben, geht gar nicht.
1: Die SPD lässt beim Thema Steuererhöhungen nicht locker. Generalsekretär Klüssendorf kündigte in der Neuen Osnabrücker Zeitung eine harte Auseinandersetzung mit der Union um die Rückkehr der Vermögenssteuer an. Und auch für eine höhere Erbschaftssteuer will er sich weiter stark machen. Nach der Attacke auf einen Bahnsicherheitsmitarbeiter, der dann aus einem fahrenden Zug stürzte, ist der Tatverdächtige wieder auf freiem Fuß. Gegen ihn wurde kein Haftbefehl erlassen. Er soll den Security-Mann auf der Fahrt von Offenburg nach Karlsruhe angegriffen haben. Der Sicherheitsmitarbeiter stürzte aus dem Zug und wurde schwer verletzt. In der Schweiz sind fast 100 Schafe vom Blitz erschlagen worden. Etwa 80 haben überlebt. Die Tiere standen dicht zusammen auf einer Bergwiese. Über die Schweiz waren in den vergangenen Tagen immer wieder Gewitter hinweggezogen.
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4: Mit KI-Support. Wolkig geht's in den Morgen und im Norden und Osten kann's auch immer mal wieder regnen, vereinzelt mit Gewitter. Im Laufe des Tages wird's Richtung Westen und Südwesten öfter trocken und freundlicher. An den Alpen halten sich anfangs noch Schauer und Gewitter. Die Höchstwerte liegen bei 17 bis 23 Grad. Morgen dann mehr Sonne und Wolken, meist trocken, maximal bis 26 Grad.

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1: Liebe Hörer, Jesus Christus ist gestern und heute derselbe, und er ist es in alle Ewigkeit. Wie ein kleines Glaubensbekenntnis lesen wir diesen Satz in Hebräer 13. In dieser Tatsache hat unser Glaube seine Kraft und seinen Grund, denn er lebt vom lebendigen Christus. Christus ist stärker als alles, was den Glauben anficht, und Christus ist vor allem der Sieger über den Tod, der des Glaubens letzter und größter Feind ist. Denn Jesus Christus ist vom Tod auferstanden. Er hat das Leben und ein unvergängliches Wesen an das Licht gebracht. Wir sind vergänglich. An uns ist nichts, was ewig wäre. Vielmehr fahren wir dahin wie ein Strom und sind wie das Gras, das am Morgen blüht und am Abend abgehauen wird, unverdorrt, wie es im 90. Psalm heißt. Wollten wir allein auf uns selbst und auf unsere Vergänglichkeit schauen, so bliebe uns anstatt des Glaubens nur noch die Verzweiflung. Aber nun schaut der Glaube auf den lebendigen Christus. Wir vergehen wohl, er aber ist ewig. Das Gras verdorrt und die Blume verwelkt, aber das Wort unseres Gottes bleibt ewiglich. Das Wort unseres Gottes, das ist Jesus Christus, in dem das Wort Fleisch ward. In ihm ist Gottes Wort zum Leben gekommen. Beide sind nicht voneinander zu trennen. Christus und das Wort Gottes. Es gibt für uns kein Wort Gottes ohne Christus, und umgekehrt ist Christus allein im Worte bei uns. Jesus Christus hat ewiges Leben und bleibt derselbe in alle Ewigkeit. Und doch, wer will es ermessen? Wer will begreifen und beschreiben, wo und wie er sein ewiges Leben lebt? Wir haben ihn nirgends als im Wort. Im Wort kommt er zu dir, lieber Hörer, und zu mir. In seinem Wort haben wir ihn ganz. Dieses Wort aber, in dem uns Jesus Christus begegnet, ist ein gnädiges Wort. Es ist Gnade, wenn Gott zu uns redet und er uns in seinem Wort sich schenkt. Gottes Gnade ist die Vergebung unserer Sünden, die durch den Opfertod Jesu möglich wurden. Gnade ist der Anfang des ewigen Lebens schon hier in der Zeit. Es ist ein köstlich Ding, dass das Herz fest werde, welches geschieht durch Gnade, so lesen wir hier im Hebräerbrief. Nicht durch menschliche Lehren und Gesetze soll das geschehen. Heute will man sich das Heil nicht mehr schenken lassen von der freien Gnade Gottes. Hinter allen Ansprüchen Gottes, die wir in der Bibel lesen, steht der lebendige Christus. Er ist uns der Garant dafür, dass Gottes Wort wahr ist und dass es niemals trügt. Jesus Christus, gestern und heute und derselbe auch in Ewigkeit. Dieser eine Name, Jesus Christus, schließt alles in sich. Er ist das Fundament. Jesus Christus, das ist unsere Botschaft, das ist unsere Hoffnung. Die Bibel sagt, einen anderen Grund kann niemand legen, außer dem, der gelegt ist, welcher ist Jesus Christus. 1. Korinther 3,11. Jesus Christus gestern, das heißt seit Ewigkeit. Das Wort, das von Anfang an, das heißt von Ewigkeit her da war, ist Gott und Jesus Christus. Es ist sicher ein Geheimnis, das tiefste Geheimnis aller Zeiten. Der ewige Gott wird Mensch. Mensch wie wir, doch ohne Sünde. Jesus Christus ist wahrer Gott und wahrer Mensch. Schon in der Ewigkeit, unendlich lange vor seiner Menschwerdung, hat der Sohn Gottes an uns gedacht. Denn Gott hat seine Kinder in ihm erwählt, vor Grundlegung der Welt. Paulus schreibt in Epheser 1, Vers 4, wie er uns denn erwählt hat durch denselben, ehe der Welt Grund gelegt war. Es ist sicher für manchen von uns ein Geheimnis. Jesus Christus, seit Ewigkeit Gott, mit dem Vater eins in ewiger Herrlichkeit. Jesus ist zugleich das größte Ereignis in der ganzen Weltgeschichte. Weihnachten, Karfreitag, Ostern, Himmelfahrt, seine glorreiche Wiederkunft, sein großes Erlösungswerk, alles verdanken wir ihm. Das ist unser Jesus, geoffenbart in der Schrift. Er ist unser Fundament, auch seiner Gemeinde, das Fundament jedes einzelnen Gotteskindes. Er allein. Kannst du das auch von deinem Leben behaupten und bezeugen, liebe Hörer? Was sich sonst als Fundament anbietet, ist brüchig, hohl, ist Betrug. Der bekannte Liederdichter Paul Gerhardt hat es einmal so formuliert: Der Grund, da ich mich gründe, ist Christus und sein Blut, das machet, dass ich finde, das ew'ge wahre Gut. An mir und meinem Leben ist nichts auf dieser Erd, was Christus mir gegeben, das ist der Liebe wert. Jesus Christus will unser Fundament sein. Jesus Christus, das ist die Botschaft, gerade auch für uns heute. Es gilt auch heute, in keinem anderen ist das Heil und ist auch kein anderer Name unter dem Himmel den Menschen gegeben, darin wir sollen selig werden. Was helfen uns im Zerbruch vieler Kirchen und Gemeinden alle möglichen Mittel, die angeboten und praktiziert werden, neue Strukturen und Programme? Es hilft uns alles nichts, wenn es an Jesus Christus vorbeigeht. Die Hilfe steht zuletzt bei Jesus allein. Die Hilfe für unser Volk, für unsere Gemeinden, für die Völker der Erde, die Hilfe für unser irdisches Leben und für die Ewigkeit. Ohne Jesus ist die Welt ewig verloren. Ohne Jesus geht zuletzt alles schief, wenn es auch im Augenblick manchmal anders aussieht. Auch dein Leben kann nur reich werden, wenn wir Jesus Christus annehmen als unseren Heiland und Retter, ihm unsere Schuld bekennen und ihm die Führung unseres Lebens übergeben. Deshalb, liebe Hörer, sollte die Botschaft von Jesus auch unsere Botschaft sein und bleiben, die Botschaft von Jesus Christus allein. Jeder von uns braucht Jesus, auch du. Gerade auch für dein persönliches Leben. Er allein kann die Schuld deines Lebens auslöschen. Er allein kann dich erretten und dein Leben neu machen. Nimm Jesus an, nimm ihn heute an. Ich möchte es immer wieder neu sagen. Ich hielt mich nicht dafür, dass ich etwas wüsste unter euch, ohne allein Jesus Christus, den Gekreuzigten. 1. Korinther 2, 2. So sind wir nun Botschafter an Christi Stadt, denn Gott ermahnet durch uns. So bitten wir nun an Christi Stadt, lasset euch versöhnen mit Gott. Jesus Christus, das ist unsere Botschaft. Jesus ist unsere Hoffnung. Die Zukunft für die meisten Menschen ist ungewiss und dunkel. Viele haben Angst vor dem Alter, der Krankheit und dem Krieg. Für die Gläubigen ist die Zukunft nicht ungewiss. Für sie heißt die Zukunft Jesus Christus auch in Ewigkeit. Er geht mit uns von Jahr zu Jahr, von Tag zu Tag. Er geht mit uns durch unser ganzes Leben. Über unserem Leben steht seine Verheißung: Siehe, ich bin bei euch alle Tage bis an der Weltende. Bei Jesus sind wir geborgen, was immer auch kommen mag. Bei Jesus sind wir auch geborgen im Sterben. Der Tod hat nicht das letzte Wort. Das hat Jesus. Er führt die Seinen durch das Todestal, durch den Tod zum Leben, zum ewigen, bleibenden, unzerstörbaren Leben in seinem Reich der Herrlichkeit. Jesus Christus kommt wieder. Er holt die Seinen heim, durch den Tod hindurch oder in dem wunderbaren Ereignis der Entrückung. Und er schafft eine neue Welt. Petrus schreibt in seinem zweiten Brief, Kapitel 3, 13, wir warten aber eines neuen Himmels und einer neuen Erde nach seiner Verheißung, in welchen Gerechtigkeit wohnt. Vielleicht kommt er schon bald. Zeit und Stunde wissen wir nicht, aber Jesus kommt ganz gewiss. Lieber Hörer, so ist die Zukunft hell und leuchtend, schön und wunderbar. Was kein Auge gesehen und kein Ohr gehört hat und in keines Herz gekommen ist, was Gott bereitet hat denen, die ihn lieben. Uns aber hat es Gott offenbart durch seinen Geist. So schreibt Paulus an die Korinther. Vor allem gilt, Gottes Kinder, wahrhaft Wiedergeborene, dürfen es wissen, wir werden ewig bei Jesus sein. Wir werden ihn sehen, wie er ist. Deswegen dürfen wir ganz getrost sein, im Vertrauen auf unseren Herrn und seinen wunderbaren Erlösungsplan. Lasst uns bekennen, gelobt sei Gott und der Vater unseres Herrn Jesus Christus, der uns nach seiner großen Barmherzigkeit wiedergeboren hat zu einer lebendigen Hoffnung durch die Auferstehung Jesu Christi von den Toten, zu einem unvergänglichen und unbefleckten und unverwelklichen Erbe, das behalten wird im Himmel. Jesus Christus, das ist unsere Hoffnung, gestern, heute und in alle Ewigkeit. 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
1: Im Studio Dirk Justes. Bei der Fußball-WM hat sich England in einer spektakulären Partie die Bronzemedaille geholt. Am Ende stand es im Spiel um Platz 3 in Miami gegen Frankreich 6:4. Und dann steigt heute vor den Toren New Yorks das WM-Finale. Ab 21 Uhr unserer Zeit spielt Spanien gegen Argentinien. Uwe Schimonek blickt voraus.
2: Der amtierende Weltmeister Argentinien kann mit einem Sieg die erste Titelverteidigung seit 64 Jahren klarmachen. Doch die aktuellen Europameister aus Spanien gelten den meisten Experten als die Favoriten. Zu stabil ist die Mannschaft um den erst 19-jährigen Lamine Yamal und seit sagenhaften 37 Spielen unbesiegt. Allerdings ist da auf der anderen Seite Lionel Messi. Der könnte Yamals Vater sein, ist aber immer noch für besondere Momente gut.
1: Jens Spahn tritt in der Leihmutter-Affäre als Unionsfraktionschef zurück. Das hat er in einem Schreiben mitgeteilt. Zuletzt war der Druck immer größer geworden. Auch Kanzler Merz soll ihn zu dem Schritt aufgefordert haben. Leihmutterschaft ist in Deutschland verboten. Die CDU hatte ihre Haltung dazu erst vor kurzem bekräftigt. CDU-Urgestein Wolfgang Busbach sagt bei NTV.
3: Die Politiker im Bundestag machen Regeln für 84 Millionen Menschen. Sie erwarten, dass die Bevölkerung sich an diese Regeln hält. Jens Spahn hat nicht gegen Gesetze in Deutschland verstoßen, aber er hat sie umgangen. Und wenn dann der Eindruck entsteht, Politiker können sich mehr erlauben als der Durchschnitt der Bevölkerung, vor allen Dingen, wenn sie viel Geld haben, geht gar nicht.
1: Die SPD lässt beim Thema Steuererhöhungen nicht locker. Generalsekretär Klüssendorf kündigte in der Neuen Osnabrücker Zeitung eine harte Auseinandersetzung mit der Union um die Rückkehr der Vermögenssteuer an. Und auch für eine höhere Erbschaftssteuer will er sich weiter stark machen. Nach der Attacke auf einen Bahnsicherheitsmitarbeiter, der dann aus einem fahrenden Zug stürzte, ist der Tatverdächtige wieder auf freiem Fuß. Gegen ihn wurde kein Haftbefehl erlassen. Er soll den Security-Mann auf der Fahrt von Offenburg nach Karlsruhe angegriffen haben. Der Sicherheitsmitarbeiter stürzte aus dem Zug und wurde schwer verletzt. In der Schweiz sind fast 100 Schafe vom Blitz erschlagen worden. Etwa 80 haben überlebt. Die Tiere standen dicht zusammen auf einer Bergwiese. Über die Schweiz waren in den vergangenen Tagen immer wieder Gewitter hinweggezogen.
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4: Mit KI-Support. Wolkig geht's in den Morgen und im Norden und Osten kann's auch immer mal wieder regnen, vereinzelt mit Gewitter. Im Laufe des Tages wird's Richtung Westen und Südwesten öfter trocken und freundlicher. An den Alpen halten sich anfangs noch Schauer und Gewitter. Die Höchstwerte liegen bei 17 bis 23 Grad. Morgen dann mehr Sonne und Wolken, meist trocken, maximal bis 26 Grad.

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3: Liebe Hörer, vor einigen Tagen haben wir uns in den Radiobotschaften mit dem Fundament der christlichen Gemeinde beschäftigt. Ausgehend von dem biblischen Bericht in Apostelgeschichte 2, Verse 42 bis 47, ist uns deutlich geworden, dass wir uns an diesem Vorbild orientieren müssen, wenn wir in unserer heutigen Zeit Gemeinde Jesu Christi bauen wollen. Es geht dabei nicht um Strukturveränderungen, wie es heute gang und gäbe ist, alles umzukrempeln, sondern es geht um das Wort Gottes, das Reden des lebendigen Gottes, wie wir es in seinem Wort vernehmen. Sie blieben aber beständig in der Lehre der Apostel. Die Mitte des Wortes, unserer Verkündigung, muss die Botschaft des gekreuzigten, auferstandenen und wiederkommenden Herrn Jesu Christi sein, der unser aller Sünde getragen hat. Das ist die Mitte der Schrift. Das Wort von dem Herrn, der gekommen ist und wiederkommen wird, um die beiden bedrängendsten Fragen der Menschheit zu lösen, die Frage nach der Schuld und die Frage nach der Macht. Die ersten Christen in Jerusalem blieben beharrlich bei der Lehre der Apostel. Sie hatten sich von diesem Wort der Augen- und Ohrenzeugen und von der göttlichen Kraft, die in diesem Wort wirkt, treffen und in Pflicht nehmen lassen. Die zweite Seite des Fundamentes der christlichen Gemeinde ergibt sich mit innerer Folgerichtigkeit aus der ersten. Sie blieben beständig in der Gemeinschaft. Wo Menschen miteinander Gottes Wort hören, über dieses Wort reden und sich mit ihrem Leben unter seine Wirkungen stellen, entsteht Gemeinschaft. Denn der Heilige Geist führt nicht nur einzelne Menschen zum Glauben, er führt sie zugleich in die Gemeinschaft der Glaubenden. Es gibt unter uns Menschen verschiedene Gemeinschaftsformen. Kameraden zum Beispiel werden zusammengeführt und zusammengehalten durch gemeinsame Erlebnisse. Es gibt Schulkameraden, Kriegskameraden, Arbeitskameraden. Schön, wenn man sich immer auf sie verlassen kann. Es gibt auch Freundschaften. Sie können ein Menschenleben bereichern, anregen und vertiefen. Die Gemeinschaft aber, die aus dem gemeinsamen Hören auf Gottes Wort erwächst, hat tiefere Wurzeln. Da sucht man sich die Weggefährten nicht aus, die einem sympathisch sind, sondern man wird von Gott nebeneinander gestellt und zueinander gewiesen. Ob man sich anziehend findet oder nicht. Denn die Gemeinschaft der Glaubenden ist immer eine Gemeinschaft von begnadigten Sündern. Sie wissen, wie Jesus Christus uns angenommen hat, so sollen wir einander annehmen, ohne Vorbehalte, ohne Bedingungen, mit unseren Licht- und Schattenseiten. Nach dem Zeugnis der Bibel ist Glaube immer auf Gemeinschaft angelegt. Es gibt keinen rein privaten Glauben, den man abseits von allen anderen für sich allein pflegen könnte. Es heißt, sie blieben beständig in oder sie hielten an der Gemeinschaft. Und weiter, alle aber, die gläubig geworden waren, waren beieinander und hatten alle Dinge gemeinsam. Und sie waren täglich im Tempel einmütig beieinander. Die ersten Christen in Jerusalem hatten sich demnach nicht in ihre private Sphäre zurückgezogen und in Schlupfwinkel verkrochen, um dort ungestört und unangefochten ihren Glauben leben zu können. Nein, sie kamen und blieben beisammen. Sie hatten nicht nur miteinander Gottesdienst gefeiert, sondern auch ihre Wohnungstüren füreinander geöffnet. Sie trafen sich in Hauskreisen, lasen das Wort Gottes und sprachen darüber, beteten und bestärkten sich im Glauben. Ja, diese Gemeinschaft hatte sich sogar bis zum empfindlichsten Punkt hin bewährt, bis zum Geldbeutel und zu den Liegenschaften. Sie hatten untereinander eine Art Lastenausgleich vollzogen, indem die Vermögenden von ihrem Besitz abgaben, damit auch die Ärmeren menschenwürdig leben konnten. Hier vollzieht sich zugleich auch die Probe auf die Echtheit dieser Gemeinschaft, wenn sie zum Prüfstein wird, ob der Gläubige um der anderen willen auf eigenes verzichten kann, ob er die innere und die äußere Freiheit hat zum Loslassen des eigenen oder ob sein Besitz ihn stärker bindet als die Gemeinschaft, in der er als Glaubender lebt. Christliche Gemeinschaft schließt immer auch den Bereich des Finanziellen und des Materiellen ein. Die dritte Seite des Fundamentes der Gemeinde Jesu Christi macht uns deutlich, dass unsere Gemeinschaft ihre Kraft und Bewährung am Tisch des Herrn findet. Hier sollten wir zu Hause 1. Korinther 11, Verse 23 bis 26 lesen. Im Abendmahl werden Müde erquickt und Hoffnungslose wieder aufgerichtet. Indem Jesus uns zu sich einlädt und sich uns unter Brot und Wein schenkt, macht er deutlich, dass er über unsere Sünde und all unser Versagen hinweg mit uns Verbindung halten will. Im Abendmahl verbindet er uns miteinander und lenkt unsere Blicke hin auf seinen kommenden Tag, an dem er uns beim großen Abendmahl in seinem himmlischen Reich bewirten und beschenken will. Kommt, denn es ist alles bereit. Liebe Hörer, immer wieder wird uns das Abendmahl angeboten als eine Lebensmitteilung des auferstandenen Gekreuzigten an seine Gemeinde. Die ersten Christen verstanden das Mahl des Herrn als ein Fundament der Gemeinde im gleichen Rang wie die Verkündigung des Wortes. Am Brotbrechen oder am Abendmahl können die Wiedergeborenen teilnehmen. Menschen, die um die Vergebung ihrer Schuld wissen und mit Gott und ihrem Nächsten in Versöhnung leben. Mit dem Gebet haben wir die letzte Seite des Fundamentes der christlichen Gemeinde erreicht, wie es uns die Apostelgeschichte zeigt. Wir müssen beachten, dass im Text hier steht, sie blieben beständig in den Gebeten. Das weist wohl hin auf die Übung gemeinsamen Betens. Gewiss hatte jedes Glied der jungen Christengemeinde das persönliche Gebet gekannt und geübt. Das Gebet im Kämmerlein. Aber dieses Reden des Herzens mit Gott in Bitte und Fürbitte, Dank und Anbetung ist nur ein Aspekt des Gebetes. Der andere gehört notwendig dazu, das gemeinsame Beten unter der Verheißung Jesu, wenn zwei unter euch eins werden auf Erden, worum sie bitten wollen, so soll es ihnen widerfahren von meinem Vater im Himmel. Im Beten fasst sich der Glaube zusammen. Im Gebet gehen wir davon aus, dass Gott uns persönlich gegenüber ist und uns wie ein Vater hört. Wer von ihm angesprochen worden ist und seinen Ruf vernommen hat, wird nun auch von sich aus mit ihm reden wollen. Er will Antwort geben auf die Anrede Gottes und in Dank und Bitte mit ihm besprechen, was sein Leben erfüllt. Sie blieben beständig in den Gebeten. Sie beteten also nicht nur gelegentlich, nicht nur in Situationen der Not und Ausweglosigkeit. Das Gebet hatte ihr Leben getragen und geprägt. Gestärkt durch das Gebet konnten sie der Bedrängnis widerstehen. Lieber Hörer, wir sind jetzt gefragt, ob wir als einzelne Christen wie als ganze Gemeinde dieses anhaltende Gebet noch kennen und üben. Ob wir von diesem Beten für den Aufbau und den Dienst unserer Gemeinden Entscheidendes erwarten. Es geht um die Rettung der Ungläubigen. Das geschieht nur durch anhaltendes Beten. Oder haben wir den Glauben an die Kraftwirkungen unseres Herrn verloren? Muss es uns nicht beschämen, wie weit wir vom Grundriss der ersten Christengemeinde entfernt sind? Lasst uns alle für eine Erweckung unserer Gemeinden beten. Entscheidend dabei ist, dass wir darum bitten und damit rechnen, dass Gottes Geist und Wort heute Menschen erneuert und Gemeinden lebendig machen kann. Gott will bei dir und mir damit anfangen.

0: Liebe Zuhörer, kennen Sie die Bibel? Wann haben Sie zum letzten Mal in der Bibel gelesen? Oft rede ich mit Menschen und stelle fest, dass sie während ihrer Schulzeit zum letzten Mal die Bibel aufgeschlagen haben. Das ist schade, wo doch alle Welt davon redet, dass man gut informiert sein muss. Besonders wenn es um so zentrale Fragen geht wie: Wo komme ich her? Wozu lebe ich? Und wohin gehe ich nach dem Tod? Lassen Sie sich nicht mit vagen Aussagen abspeisen, sondern informieren Sie sich aus erster Hand. 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Dort lesen Sie unter anderem im Kapitel 3, Vers 16: Denn so hat Gott die Welt geliebt, dass er seinen eingeborenen Sohn gab, damit jeder, der an ihn glaubt, nicht verloren geht, sondern ewiges Leben hat. 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Ich wünsche Ihnen von Herzen den Frieden Gottes und seine Bewahrung in allen Situationen Ihres Lebens.
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2: Im Studio Dirk Justes. Bei der Fußball-WM hat sich England in einer spektakulären Partie die Bronzemedaille geholt. Am Ende stand es im Spiel um Platz 3 in Miami gegen Frankreich 6:4. Und dann steigt heute vor den Toren New Yorks das WM-Finale. Ab 21 Uhr unserer Zeit spielt Spanien gegen Argentinien. Uwe Schimonek blickt voraus.
3: Der amtierende Weltmeister Argentinien kann mit einem Sieg die erste Titelverteidigung seit 64 Jahren klarmachen. Doch die aktuellen Europameister aus Spanien gelten den meisten Experten als die Favoriten. Zu stabil ist die Mannschaft um den erst 19-jährigen Lamine Yamal und seit sagenhaften 37 Spielen unbesiegt. Allerdings ist da auf der anderen Seite Lionel Messi. Der könnte Yamals Vater sein, ist aber immer noch für besondere Momente gut.
2: Jens Spahn tritt in der Leihmutter-Affäre als Unionsfraktionschef zurück. Das hat er in einem Schreiben mitgeteilt. Zuletzt war der Druck immer größer geworden. Auch Kanzler Merz soll ihn zu dem Schritt aufgefordert haben. Leihmutterschaft ist in Deutschland verboten. Die CDU hatte ihre Haltung dazu erst vor kurzem bekräftigt. CDU-Urgestein Wolfgang Busbach sagt bei NTV:
4: Die Politiker im Bundestag machen Regeln für 84 Millionen Menschen. Sie erwarten, dass die Bevölkerung sich an diese Regeln hält. Jens Spahn hat nicht gegen Gesetze in Deutschland verstoßen, aber er hat sie umgangen. Und wenn dann der Eindruck entsteht, Politiker können sich mehr erlauben als der Durchschnitt der Bevölkerung, vor allen Dingen, wenn sie viel Geld haben, geht gar nicht.
2: Die SPD lässt beim Thema Steuererhöhungen nicht locker. Generalsekretär Klüssendorf kündigte in der Neuen Osnabrücker Zeitung eine harte Auseinandersetzung mit der Union um die Rückkehr der Vermögenssteuer an. Und auch für eine höhere Erbschaftssteuer will er sich weiter stark machen. Nach der Attacke auf einen Bahnsicherheitsmitarbeiter, der dann aus einem fahrenden Zug stürzte, ist der Tatverdächtige wieder auf freiem Fuß. Gegen ihn wurde kein Haftbefehl erlassen. Er soll den Security-Mann auf der Fahrt von Offenburg nach Karlsruhe angegriffen haben. Der Sicherheitsmitarbeiter stürzte aus dem Zug und wurde schwer verletzt. In der Schweiz sind fast 100 Schafe vom Blitz erschlagen worden. Etwa 80 haben überlebt. Die Tiere standen dicht zusammen auf einer Bergwiese. Über die Schweiz waren in den vergangenen Tagen immer wieder Gewitter hinweggezogen.
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5: Mit KI-Support. Heute Morgen hängen viele Wolken drin und ab und zu gibt's auch mal Regen, teils mit kurzen Gewittern, an der Küste ebenfalls. Später wird's im Westen und Südwesten freundlicher mit mehr Sonne, während sonst immer mal Schauer unterwegs sind. Die Höchstwerte liegen bei 17 bis 25 Grad. Morgen dann oft sonnig und trocken, maximal bis 26 Grad.

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Viele Menschen sind auf der Flucht vor Gott. Sie haben beschlossen, ihr Leben ohne Gott zu führen. Und das ist eine große Tragik. Gott hat uns Menschen nämlich so geschaffen, dass wir nur in der Gemeinschaft und in der Harmonie mit Gott wirklich glücklich werden und ein sinnvolles Leben führen können. Ein Leben, das über den Tod hinausgeht und in einer gewaltigen Herrlichkeit endet, die die Bibel Himmel nennt. Wir Menschen können Gott zwar ignorieren und ablehnen, aber wir können nicht verhindern, dass Gott uns nachgeht und alles unternimmt, um uns mit seiner Liebe einzuholen. Das gilt übrigens für ungläubige Menschen genauso wie für Gläubige, also für Christen. Ja, auch Gläubige können auf der Flucht vor Gott sein, nämlich dann, wenn sie Gottes Weisungen gegenüber ungehorsam sind und Wege beschreiten, die Gott nicht gefallen. Wer sich aber auf die Flucht vor Gott begibt, der wird über kurz oder lang in enorme Schwierigkeiten kommen. Bevor ich Ihnen etwas aus meinem eigenen Leben erzähle, möchte ich Ihre Aufmerksamkeit auf einen Tatsachenbericht in der Bibel lenken. Im alttestamentlichen Buch Jona geht es um einen von Gott beauftragten Propheten namens Jona. Eines Tages erhielt er von Gott den Befehl, in die Stadt Ninive zu ziehen, um dort den Menschen zu predigen. Sie sollten umkehren von ihren bösen Wegen und an Gott glauben. Aber Jona wollte nicht und verweigerte Gott den Gehorsam. Er buchte eine Schifffahrt nach Spanien und dachte, so Gott und seinem Auftrag entfliehen zu können. Aber das funktionierte natürlich nicht. Jona sollte es bald erfahren. Gott ließ ein riesiges Unwetter aufkommen und das Schiff geriet in große Not. Die abergläubische Besatzung hörte davon, dass Jona auf der Flucht vor Gott war. Also ergriffen sie ihn und warfen ihn ins Meer. War das nun das Ende Jonas? Oh nein, Gott liebt den Menschen, auch den Ungehorsamen. Gnädig und barmherzig ist der Herr, geduldig und von großer Güte und Treue. Und was jetzt kommt, ist so unglaublich und fantastisch, und doch ist es die reine Wahrheit. Gott ließ einen großen Fisch kommen, der Jona verschluckte. Er fand sich im Magen dieses riesigen Fisches wieder. 3 Tage und 3 Nächte musste er dort in diesem dunklen, ungemütlichen Verlies verbringen. Aber er hatte viel Zeit zum Nachdenken über Gott und über sein Leben. Ihm wurde bewusst, wie dumm es war, vor Gott fliehen zu wollen. Er erkannte, dass weder der Sturm noch der große Fisch Zufälle waren, sondern Gottes Absichten, um ihn, um Jona wieder zurechtzubringen. Und er tat das einzig Richtige, was in einer solchen Situation zu tun ist. Er betete. Und wir lesen dann in der Bibel, »Als meine Seele in mir verzagte, gedachte ich an den Herrn, und mein Gebet kam zu dir, zu deinem heiligen Tempel.« Jona bat Gott um Vergebung seiner Schuld und flehte darum, noch einmal eine Chance zu bekommen. Und Gott gab sie ihm. »Ja, Gott ist wunderbar. Gnädig und barmherzig ist der Herr, geduldig und von großer Güte und Treue.« Gott gab dem Fisch einen Befehl und er spuckte Jona ans Land. Und wie dankbar war Jona für diese neue Chance, die er bekam. Nein, jetzt wollte er nicht mehr von Gott weglaufen, sondern auf seine Gebote und auf seine Befehle achten. Diese wahre Geschichte aus der Bibel ist ein Ausdruck der Liebe Gottes zu seinen Geschöpfen. Wie sehr ist ihm doch daran gelegen, dass wir nach seinen Geboten leben und in unserem Leben nach seinem Willen fragen. Gott ist ein gütiger Gott. Er versucht es immer erst im Guten, indem er uns reich segnet und uns mit vielen guten Gaben beschenkt. Mit Gesundheit, Wohlstand, vielen Dingen, die sich unser Herz wünscht. Aber wie undankbar sind wir oft. Wie selbstverständlich nehmen wir es doch, wenn alles im Leben funktioniert. Danken wir etwa unserem Schöpfer oder klopfen wir uns nicht lieber auf die eigene Schulter nach dem Motto, das habe ich wieder gut hingekriegt, was bin ich doch für ein Kerl? Und wer dankt Gott? Gott geht oft leer aus. Mit seiner Güte kommt er in unserem Leben oft nicht zum Zug, weil wir so hartherzig und ungläubig sind. Die Bibel sagt es in Hebräer 3, Vers 8, heute, wenn ihr seine Stimme hört, verstockt eure Herzen nicht. Und wenn wir unser Herz doch verstocken und unsere Ohren zuhalten, wenn Gott zu uns redet, dann lässt er uns trotzdem nicht einfach ins Unglück laufen. Er hat Mittel und Wege, uns auf die richtige Spur zu bringen. Egal, ob wir Jona heißen oder Peter Bronslik oder einen anderen Namen haben.
Ich kann mich noch gut erinnern, wie ich auch einmal auf den Spuren Jonas wandelte. Ich war zwar noch nicht in einem Fischbauch, aber ich war auch auf einer Reise. Diese Reise war eine Flucht vor Gott und seinem Plan. Es war vor etwa 20 Jahren, noch ganz am Anfang meines Lebens als Christ. Ich bekam eine Einladung von einer christlichen Gruppe in Südfrankreich. Und ich wusste genau, Gott möchte, dass ich dorthin gehe. Aber nein, ich schmiedete Urlaubspläne mit einem Freund. Es war damals ein ganz chaotischer Winter. Wir wollten mit einem Campingbus nach England. Wahnsinn! Aber das alles hielt mich nicht davon ab. Ich hatte mir fest vorgenommen, meinen eigenen Plan durchzusetzen. In England sind wir nie angekommen. Wir waren erst einige Stunden unterwegs auf einer Straße durch Frankreich, spiegelglatt. Ich saß am Steuer. Mir war ziemlich mulmig zumute. Und dann geschah es. Ein Auto auf der Gegenfahrbahn musste abbremsen und schlitterte auf der glatten Straße in hohem Tempo auf unsere Spur. Es kam zu einem Frontalzusammenstoß. Aus und vorbei, dachte ich. Wir stürzten mit unserem Bus um, überschlugen uns, rollten einen Abhang hinunter und plötzlich war es ganz still. Das Auto lag auf dem Dach und wir hingen in unseren Gurten, kopfüber nach unten. Wir konnten uns selbst befreien und kletterten aus dem Fenster ins Freie. Uns war nichts passiert, gar nichts, nicht einmal eine Schramme. Das Auto war ziemlich demoliert. Es war ein großes Wunder. Alles das erkannte ich aber erst einige Tage später, nachdem ich wieder zu Hause war. Mir wurde klar, dass der Unfall eine Führung Gottes war. Ich war auf der Flucht vor Gott gewesen, aber er hatte mich eingeholt. Ich bereute meine Schuld und er vergab mir. Und zwei Tage später war ich dann in Südfrankreich, in dem Kreis junger Christen, die mich eingeladen hatten. Und es gab nur wenige Zeiten in meinem Leben, in denen ich so gesegnet wurde wie in diesen Tagen. Heute noch bin ich Gott dankbar, dass er sich mir damals in den Weg gestellt und wieder auf die richtige Spur gebracht hatte. Nein, es bringt nichts, gegen Gottes Willen etwas zu tun. Es ist gewaltig und interessant, wie Gott mit uns Menschen umgeht, wie ein liebender Vater mit seinen Kindern. Im Hebräerbrief Kapitel 12 lese ich dazu: Mein Sohn, achte nicht gering die Erziehung des Herrn und verzage nicht, wenn du von ihm gestraft wirst, denn wen der Herr lieb hat, den züchtigt er. Und Gott hat uns lieb. Und gerade dann, wenn er uns in Situationen hineinführt, die uns gar nicht passen. Lebenskrisen sind eine herrliche Gelegenheit zur Kurskorrektur und zu einem Neuanfang mit Gott. Und wenn wir uns in einer solchen Krise befinden, meinen wir natürlich manchmal, Gott habe uns verlassen. Aber das stimmt nicht. Er ist da. Er wartet darauf, dass wir endlich kapieren, was er von uns will. Noch einmal ein Vers aus Hebräer 12. Jede Züchtigung aber, wenn sie da ist, scheint uns nicht Freude, sondern Leid zu sein. Danach aber bringt sie als Frucht denen, die dadurch geübt sind, Frieden und Gerechtigkeit. Vielleicht stecken auch Sie gerade in einer Krise. Vielleicht kommen Sie mit Ihrem Leben nicht zurecht und haben Angst vor der Zukunft. Sie dürfen wissen, dass Gott Sie in Ihrer momentanen Lage sieht. Er hält Ihnen seine rettende Hand entgegen. Er wartet auf Sie. Übrigens, sein größter Liebesbeweis zu Ihnen ist der freiwillige Tod seines Sohnes Jesus Christus am Kreuz und dessen Auferstehung von den Toten. Er, der Sündlose, starb für mich, den Sünder und Versager. Er hat die Strafe auf sich genommen und schenkt jedem, der an ihn glaubt, ewiges Leben. Wenn wir zu Jesus kommen und ganze Sache mit Gott machen, kann er uns immer aus unserer Hoffnungslosigkeit herausholen. Der Herr Jesus spricht: Wer zu mir kommt, den werde ich nicht hinausstoßen. Wir wollen noch beten. Herr Jesus, danke für deine große Geduld in unserem Leben. Danke, dass du uns immer wieder eine Chance gibst, wenn wir versagt haben. Bitte öffne uns die Augen, damit wir deine Liebe und deinen Willen für unser Leben erkennen. Schenk uns ein gehorsames Herz. Amen.

Liebe Zuhörer, kennen Sie die Bibel? Wann haben Sie zum letzten Mal in der Bibel gelesen? Oft rede ich mit Menschen und stelle fest, dass sie während ihrer Schulzeit zum letzten Mal die Bibel aufgeschlagen haben. Das ist schade, wo doch alle Welt davon redet, dass man gut informiert sein muss. Besonders wenn es um so zentrale Fragen geht wie, wo komme ich her, wozu lebe ich und wohin gehe ich nach dem Tod? Lassen Sie sich nicht mit vagen Aussagen abspeisen, sondern informieren Sie sich aus erster Hand. Dazu möchten wir Ihnen kostenlos ein Johannesevangelium zuschicken. Dort können Sie viel über Jesus Christus lesen und über das, was er Ihnen schenken will. Dort lesen Sie unter anderem im Kapitel 3, Vers 16, denn so hat Gott die Welt geliebt, dass er seinen eingeborenen Sohn gab, damit jeder, der an ihn glaubt, nicht verloren geht, sondern ewiges Leben hat. 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Ich wünsche Ihnen von Herzen den Frieden Gottes und seine Bewahrung in allen Situationen Ihres Lebens.

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1: Im Studio Dirk Justes. Bei der Fußball-WM hat sich England in einer spektakulären Partie die Bronzemedaille geholt. Am Ende stand es im Spiel um Platz 3 in Miami gegen Frankreich 6:4. Und dann steigt heute vor den Toren New Yorks das WM-Finale. Ab 21 Uhr unserer Zeit spielt Spanien gegen Argentinien. Uwe Schimonek blickt voraus.
2: Der amtierende Weltmeister Argentinien kann mit einem Sieg die erste Titelverteidigung seit 64 Jahren klarmachen. Doch die aktuellen Europameister aus Spanien gelten den meisten Experten als die Favoriten. Zu stabil ist die Mannschaft um den erst 19-jährigen Lamine Yamal und seit sagenhaften 37 Spielen unbesiegt. Allerdings ist da auf der anderen Seite Lionel Messi. Der könnte Yamals Vater sein, ist aber immer noch für besondere Momente gut.
1: Jens Spahn tritt in der Leihmutter-Affäre als Unionsfraktionschef zurück. Das hat er in einem Schreiben mitgeteilt. Zuletzt war der Druck immer größer geworden. Auch Kanzler Merz soll ihn zu dem Schritt aufgefordert haben. Leihmutterschaft ist in Deutschland verboten. Die CDU hatte ihre Haltung dazu erst vor kurzem bekräftigt. CDU-Urgestein Wolfgang Busbach sagt bei NTV.
3: Die Politiker im Bundestag machen Regeln für 84 Millionen Menschen. Sie erwarten, dass die Bevölkerung sich an diese Regeln hält. Jens Spahn hat nicht gegen Gesetze in Deutschland verstoßen, aber er hat sie umgangen. Und wenn dann der Eindruck entsteht, Politiker können sich mehr erlauben als der Durchschnitt der Bevölkerung, vor allen Dingen, wenn sie viel Geld haben, geht gar nicht.
1: Die SPD lässt beim Thema Steuererhöhungen nicht locker. Generalsekretär Klüssendorf kündigte in der Neuen Osnabrücker Zeitung eine harte Auseinandersetzung mit der Union um die Rückkehr der Vermögenssteuer an. Und auch für eine höhere Erbschaftssteuer will er sich weiter stark machen. Nach der Attacke auf einen Bahnsicherheitsmitarbeiter, der dann aus einem fahrenden Zug stürzte, ist der Tatverdächtige wieder auf freiem Fuß. Gegen ihn wurde kein Haftbefehl erlassen. Er soll den Security-Mann auf der Fahrt von Offenburg nach Karlsruhe angegriffen haben. Der Sicherheitsmitarbeiter stürzte aus dem Zug und wurde schwer verletzt. In der Schweiz sind fast 100 Schafe vom Blitz erschlagen worden. Etwa 80 haben überlebt. Die Tiere standen dicht zusammen auf einer Bergwiese. Über die Schweiz waren in den vergangenen Tagen immer wieder Gewitter hinweggezogen.
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4: Mit KI-Support. Heute Morgen hängen viele Wolken drin und ab und zu gibt's auch mal Regen, teils mit kurzen Gewittern, an der Küste ebenfalls. Später wird's im Westen und Südwesten freundlicher mit mehr Sonne, während sonst immer mal Schauer unterwegs sind. Die Höchstwerte liegen bei 17 bis 25 Grad. Morgen dann oft sonnig und trocken, maximal bis 26 Grad.

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1: Lieber Zuhörer, es geht heute um die Bekehrung. Die Bekehrung ist eine geistliche Entscheidung, zu der die Bibel uns aufruft. Vom Anfang bis zum Ende der biblischen Botschaft wird der Mensch immer wieder aufgerufen, sich zu Gott und zu Jesus Christus zu bekehren. Denn er will nicht, dass wir für immer und ewig verloren gehen. Die ganze Bibel berichtet davon, was Gott alles getan hat, um uns Menschen zu retten. Und sie zeigt uns ausführlich die reichen Schätze der Gnade und der Liebe Gottes, die uns der Herr anbietet. Sie macht uns aber auf der anderen Seite auch auf die traurigen Konsequenzen aufmerksam, die dann entstehen, wenn wir Gottes Angebot ablehnen. Und so ist auch ein Bibelleser oder ein Hörer der biblischen Botschaft mit jemandem zu vergleichen, der die Wahl hat, eine Entscheidung zu treffen, der eingeladen ist, sich zu Jesus Christus zu bekehren. Und was Bekehrung bedeutet, wird uns am besten im 1. Thessalonicher Brief, Kapitel 1, in den Versen 9 und 10 erklärt. Da schreibt Paulus über die Christen in Thessalonich: Denn sie selbst berichten von uns, welchen Eingang wir bei euch gefunden haben und wie ihr euch bekehrt habt, zu Gott von den Abgöttern, zu dienen dem lebendigen und wahren Gott und warten auf seinen Sohn vom Himmel, den er auferweckt hat von den Toten, Jesus, der uns vor dem zukünftigen Zorn errettet. Wie froh und dankbar ist Paulus, dass die Christen in Thessalonich eine Glaubensentscheidung für Jesus Christus getroffen haben. Sie haben sich bekehrt. Sie sind nicht beim Betrachten der Heiligen Schriften stehen geblieben. Sie sind nicht stehen geblieben bei den wunderbaren Predigten, die sie gehört haben. Von der herrlichen Gnade Gottes und von dem, was Jesus Christus für uns Menschen am Kreuz vollbracht hat. Sie sind nicht stehen geblieben bei dem, was das Wort Gottes über Himmel und Hölle erzählt, über Gericht und Gnade, sondern sie haben eine Entscheidung getroffen. Sie haben den Ruf der Bekehrung vernommen und es gab in ihrem Leben einen Tag, an dem sie Gottes Gnade und seine Rettung bewusst und verbindlich angenommen haben. Es ist deshalb ganz wichtig, sich zu bekehren. Vor längerer Zeit schrieb uns einmal eine Frau, die gerade einen Umzug hinter sich hatte. Sie gehörte vorher zu einer lebendigen Gemeinde und schloss sich an ihrem neuen Wohnort auch einer Gemeinde derselben Benennung an. Aber schon bald merkte sie, dass in dieser Gemeinde etwas Entscheidendes fehlte. Sie schrieb uns voller Kummer und Sorge: »Wir hören zwar gute Predigten, aber stellen Sie sich einmal vor, niemand redet von Bekehrung. Da ist kein Ruf zur Umkehr, kein Ruf, den Herrn Jesus anzunehmen. Ich kann das nicht begreifen und will es nicht glauben, da doch die Bibel so deutlich von Bekehrung, von Buße und Glauben spricht.« Oh, dachte ich, da hat diese liebe Glaubensschwester eine große Not unserer heutigen Zeit aufgedeckt. Wir reden viel über Gott, geben auch gute Anweisungen zu einem Leben als Christen, versäumen aber manchmal, die Gelegenheit zu geben, dass Menschen überhaupt Christen werden können, indem sie sich zum Herrn Jesus Christus bekehren. Vielleicht geht man einfach davon aus, dass jeder, der am Sonntag in die Gemeinde kommt, sich schon irgendwie bekehrt hat und Christ geworden ist. Aber dabei steht doch mancher noch vor der Tür zum ewigen Heil. Und keiner hilft ihm, durch diese Tür zur Rettung hindurchzugehen, und niemand sagt ihm, was er tun muss, um gerettet zu werden. Ist das nicht tragisch? Die biblische Bekehrung beinhaltet zwei wichtige Begriffe: die Buße und den Glauben. In Apostelgeschichte 17, Vers 30 lesen wir davon, dass die Buße der Befehl Gottes an alle Menschen ist. Buße heißt Umkehr. Wer auf der Autobahn mit seinem Auto in die falsche Richtung fährt und es irgendwann merkt, für den gibt es nur eins: bei der nächsten Ausfahrt raus und wieder zurück in die richtige Richtung. Und so ist auch der ungläubige Mensch und der religiöse Kirchgänger, der sich noch nicht bekehrt hat, zur Buße aufgerufen. So wie es die Thessalonicher taten, die sich von den Götzen und vom Unglauben abwandten und sich zu Gott hinwandten, zu Jesus Christus und dem ewigen Heil. Bevor Jesus Christus auf die Erde kam und seinen Dienst aufnahm, predigte Johannes der Täufer Buße und ebnete damit dem Wirken des Herrn Jesus den Weg. Es ist zunächst einmal wichtig, dass der Mensch sich im Licht Gottes sieht. Er muss erkennen, dass er auf dem falschen Weg ist. Er muss erkennen, dass er Sünder ist und so vor Gott nicht bestehen kann. Im Römerbrief Kapitel 3, in den Versen 11 und 12 lesen wir: Da ist keiner, der verständig ist. Da ist keiner, der nach Gott fragt. Sie sind alle abgewichen und allesamt verdorben. Da ist keiner, der Gutes tut, auch nicht einer. Das ist ein hartes Wort, nicht wahr, lieber Zuhörer? Wollen Sie so vor Gott stehen bleiben? Wollen Sie mit eigener Kraft versuchen, vor Gott gerecht zu werden, damit er Sie aufgrund Ihrer eigenen guten Werke annimmt? Doch das wäre ein verhängnisvoller Weg, der sich zum Schluss als Sackgasse herausstellt. Es ist der Weg der Selbstgerechtigkeit, die Illusion, ich könnte aus eigener Kraft ein Leben führen, das Gottes Maßstäben entspricht. Dann bräuchte ich keine Buße zu tun. Dann könnte ich letztlich so bleiben, wie ich bin, müsste mich nur ein wenig mehr anstrengen, um Gott zufriedenzustellen. Aber diesen Weg der Rettung kennt die Bibel nicht. Sie ruft uns zu: Tut Buße und glaubt an das Evangelium. Wenn wir uns in Gottes Licht stellen, merken wir, dass wir nichts bringen können und dass alles, was wir tun, auch unsere guten Taten, nur Stückwerk sind und niemals Basis für unsere ewige Errettung sein können. Buße bedeutet, der Sünder erkennt sich als Sünder. Er erkennt seine Verlorenheit und die Notwendigkeit, von diesem Weg des Verderbens umzukehren, die Sünde zu bereuen und zu Jesus Christus zu kommen, um von ihm Gnade und Vergebung zu erbitten. Die Bibel verheißt uns in 1. Johannes 1, Vers 9, »Wenn wir aber unsere Sünden bekennen, so ist er treu und gerecht, dass er uns die Sünden vergibt und reinigt uns von aller Ungerechtigkeit.« Nehmen Sie sich viel Zeit, über Ihre Schuld nachzudenken, über die einzelnen Sünden der Vergangenheit, wenn Sie das noch nicht getan haben. Schreiben Sie sich am besten die einzelnen Punkte auf und dann sagen Sie im Gebet alles dem Herrn Jesus. Schuldbekenntnis ist der erste wichtige Schritt der biblischen Buße. Der zweite ist die Abkehr von der Sünde. In Sprüche 28, Vers 13 lesen wir: Wer seine Sünde leugnet, dem wird's nicht gelingen. Wer sie aber bekennt und lässt, der wird Barmherzigkeit erlangen. Es reicht also nicht aus, die Sündenschuld im Gebet zu bekennen, dann aber doch weiter zu sündigen. Es muss in meinem Leben zu einer radikalen Abkehr von der Sünde kommen. Vorher habe ich in der Sünde gelebt, habe mich missbrauchen lassen, um Werke zu tun, die Gott betrübt haben. Damit ist jetzt Schluss. Buße tun heißt, ich kehre mich ab von der Sünde und will sie nicht wieder tun. Ich wende mich ab vom Aberglauben, vom Okkultismus, von meinem falschen Glauben, von allen Dingen, die Gott missfallen. Und dort, wo eine radikale Abkehr stattfindet, soll es auch im selben Moment zu einer radikalen Hinkehr zu Gott und zu seinen Geboten kommen. Vorher habe ich der Sünde gedient, jetzt diene ich dem lebendigen Gott und tue das, was ihm gefällt. Ich habe den falschen Weg verlassen und gehe jetzt den Weg der Gerechtigkeit. Das ist Buße. Zur Bekehrung gehört aber nicht nur die Buße, sondern auch der Glaube. Der Glaube ist kein abstrakter Begriff nach dem Motto, Glauben heißt nicht genau wissen. Der biblische Glaube bedeutet, eine lebendige Beziehung zu der Person des Herrn Jesus Christus einzugehen. Der biblische Glaube bedeutet, sich auf die Person Jesu Christi und auf sein vollendetes Werk, das er am Kreuz von Golgatha vollbracht hat, zu verlassen. Glauben bedeutet, dass ich persönlich das in Anspruch nehme, was der Herr Jesus für uns Menschen am Kreuz getan hat. Er hat es für mich persönlich getan. Er hat durch seinen Tod für mich persönlich die Schuld bezahlt. Für mich persönlich ist sein Blut geflossen, das mich reinwäscht von aller Sünde. Für mich persönlich ist er auferstanden und lebt, so dass ich selbst diese seine Auferstehungskraft für mich in Anspruch nehmen kann. Wenn ich Buße tue und Reinigung von meiner Schuld erfahre, kann der Geist Gottes sich in meinem Leben ausbreiten und die Augen für das Heil in Jesus Christus öffnen. Der Glaube ist die positive Antwort des Menschen auf das Rettungsangebot des Herrn Jesus. Darum heißt es auch immer wieder in der Bibel: Glaube an den Herrn Jesus, so wirst du errettet werden. Nicht durch die Werke sind wir gerechtfertigt, sondern allein durch den Glauben, allein dadurch, dass wir uns an den gestorbenen und auferstandenen Herrn Jesus klammern und sein Werk am Kreuz für uns persönlich gilt. Durch den Glauben nehme ich die geistlichen Güter, die Gott den Gläubigen anbietet, in Besitz. Wer an den Herrn Jesus glaubt, der hat ewiges Leben. Der Glaube an den Herrn Jesus öffnet die Tür zur geistlichen Wiedergeburt, so dass Gott durch sein wunderbares Eingreifen einen neuen Menschen aus mir machen kann. Lieber Zuhörer, haben Sie sich schon bekehrt? Haben Sie durch Buße und Glauben Rettung und Erlösung durch den Herrn Jesus erfahren? Im Namen des Herrn Jesus lade ich Sie dazu ein, sich zu ihm zu bekehren, Buße zu tun über den verkehrten Weg und im Glauben den Herrn Jesus als Heiland und Erlöser in ihr Leben aufzunehmen. Sich zu bekehren ist die beste und wichtigste Entscheidung, die ein Mensch in seinem Leben treffen kann. Wir wollen noch beten. Herr Jesus, danke, dass du uns Buße und Glauben geschenkt hast, sodass wir uns bekehren können. Danke für die Möglichkeit, den breiten Weg in die ewige Verlorenheit zu verlassen und dich als Heiland und Erlöser anzunehmen. Danke, dass du lebst und wir deine Liebe und Hilfe täglich neu erfahren dürfen. Amen.

0: Liebe Zuhörer, wir leben in einer multikulturellen Gesellschaft. Nicht nur, dass in unserer unmittelbaren Nachbarschaft Menschen der verschiedensten Religionen leben, nein, auch im sogenannten christlichen Lager gibt es viele Variationen und Gruppierungen. Ein Phänomen ist, dass alle behaupten, sie hätten den einzig wahren Gott in ihrer Religion. Wenn ich Menschen anspreche, um ihnen ein Zeugnis zu geben, dann höre ich oft: Ich habe meine Religion. Ist nicht in jeder Religion ein Fünkchen Wahrheit? Und wie man so schön sagt, führen nicht alle Wege nach Rom? Oder gibt es vielleicht doch objektive und ultimative Aussagen zu diesen Fragen? Eins ist dabei aber sicher, liebe Zuhörer, diese Antworten können nicht von uns kommen, weil wir alle irgendwie geprägt sind. Die Antworten auf die zentralen Fragen unserer Existenz und die Frage nach Gott kann nur jemand beantworten, der außerhalb von uns steht und der von sich sagen kann: Ich bin die Wahrheit, nämlich Gott selbst. 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Ich wünsche Ihnen von Herzen den Frieden Gottes und seine Bewahrung in allen Situationen Ihres Lebens.
1: Wenn Sie möchten, dürfen Sie jetzt mitbeten. Vater unser im Himmel, geheiligt werde dein Name, dein Reich komme, dein Wille geschehe, wie im Himmel, so auf Erden. Unser tägliches Brot gib uns heute und vergib uns unsere Schuld, wie auch wir vergeben unseren Schuldigern. Und führe uns nicht in Versuchung, sondern erlöse uns von dem Bösen. Denn dein ist das Reich und die Kraft und die Herrlichkeit in Ewigkeit. Amen.

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Was würden Sie von einem Menschen halten, der Blechmünzen sammelt und Gold wie wertlos wegwirft? Natürlich, in unseren Augen wäre er der größte Narr, wenn nicht gar von Schizophrenie befallen. So ein Mensch würden wir nicht für voll nehmen. Ja, nicht einmal akzeptieren. Warum sage ich das? Weil die meisten Menschen genau das heute praktizieren. Sie sammeln, was ihnen nicht bleibt. Aber das, was ewig bleibt, das interessiert sie nicht.

Meine lieben Hörerinnen und Hörer, prüfen wir einmal, ob wir uns nicht, ohne darüber nachgedacht zu haben, so verhalten. Deswegen habe ich das Thema heute überschrieben mit dem Titel »Was vergeht und was bleibt?« Ich lese aus Johannes 4, die Verse 10 und 15. »Wenn du die Gabe Gottes kenntest und wer es ist, der zu dir spricht, gib mir zu trinken, so würdest du ihn gebeten haben, und er hätte dir lebendiges Wasser gegeben.« Vers 15. Die Frau spricht zu ihm, »Herr, gib mir dieses Wasser.« Es gibt manche Menschen, die es für wahr halten, was vom Herrn Jesus in seinem Wort geschrieben steht. Vor allem, aber nicht nur, Kinder gläubiger Eltern akzeptieren, dass er der Sohn Gottes ist und für unsere Sünden am Kreuz gestorben ist. Doch viele bleiben trotz dieser Erkenntnis kalt und unberührt, als hätten sie gar nichts mit dieser Sache zu tun. Doch gerade zu solchen spricht heute noch einmal der Herr, wenn du mich doch recht erkennen würdest. Denn es handelt sich nicht um eine tote Orthodoxie, sondern es geht darum, die Tiefen der Liebe Jesu zu dem Sünder und seine wunderbare Herablassung zu erkennen. Er, der Hohe, der Erhabene und Heilige, klopft an deine Herzenstüre und bittet dich so sehr, als wärest du unentbehrlich für ihn. Die Frau wusste nicht, wer vor ihm saß. Wir haben aber das Zeugnis der Heiligen Schrift und das Zeugnis vieler begnadigter Sünderherzen, die in vereintem Chor den Namen des Herrn preisen, der sich ihrer erbarmt und von Tod und Hölle errettet hat. Bei allem Suchen nach Befriedigung haben nur diejenigen sie gefunden, die den Herrn Jesus fanden. O, würdet ihr doch nur erkennen, wie gern er dem Gnade schenkt, der nichts als Zorn verdient hat. Würdet ihr doch erkennen, wie groß seine Freude ist, sich auch über die Abtrünnigen zu erbarmen und ihnen alle Sünden zu vergeben. Den Kindern des Verderbens würde sich die ganze reiche und unergründliche Fülle seiner Barmherzigkeit erschließen, und sie würden diesen Heiland der Sünder bitten, »Gib mir zu trinken!« Und schon bald würde ihr Lobgesang ertönen, »Gott aber sei Dank für seine unaussprechliche Gabe!« Wer den Herrn Jesus als Retter und Herrn erlebt hat, der staunt immer wieder über seine abgrundtiefe Liebe. Wer aber hat sie jemals ergründet? Einzigartig schön hat der Liederdichter sie einmal wie folgt ausgedrückt. O Liebe ohne Gleichen, kein Sinn kann je erreichen, wie du, o Herr, uns liebst. Vergaßest deine Schmerzen, trugst die nur auf den Herzen, die du so unaussprechlich liebst. O Liebe ohne Gleichen, kein Sinn kann je erreichen die Fülle, die du gibst. Selbst Engel werden stehen und voll Anbetung sehen, wie du, o Herr, die deinen liebst. Deswegen lass dich doch einladen und komm bitte mit all deiner Not, mit all deiner Angst, mit aller Sünde und Schuld zu diesem auch dich liebenden Herrn. Du wirst nie enttäuscht, das kann ich dir aus eigenem Leben bezeugen. Die Erfahrung, mit allen Ängsten und aller Not in den Retterarmen Jesu zur Ruhe zu kommen, ist das herrlichste Erlebnis, das es gibt. Es kostet allerdings Demütigung, denn unser Stolz muss gebrochen und unser Vorurteil überwunden werden. Die Bibel sagt, Gott widersteht dem Hochmütigen, aber dem Demütigen gibt er Gnade. Mit großer Langmut und Geduld versucht der Herr Jesus, uns auf diesen Weg zu bringen. Solche Geduld erkennen wir in dem Gespräch mit der Frau am Jakobsbrunnen.
Nachdem der Herr ihr klargemacht hatte, dass sie lebendiges Wasser nötig hätte, sagte sie ganz spontan: »Herr, du hast doch kein Schöpfgefäß und der Brunnen ist tief. Woher hast du denn lebendiges Wasser?« Aber eine Ahnung stieg in ihrem Herzen auf von dem, was er zu ihr geredet hatte. Mit einer Portion Sarkasmus, aber doch innerlich gezogen von der Erhabenheit dieses jüdischen Mannes, nennt sie ihn Herr. Doch dann fragt sie wieder ganz menschlich: »Woher hast du denn lebendiges Wasser?« Solche Missverständnisse hat der Herr und Heiland in seinem Leben auf der Erde immer wieder erlebt. Immer wieder sucht der verlorene Mensch in der eigenen Weisheit Argumente gegen Jesu Botschaft und gegen seine Person. Wie, dieser Jesus von Nazareth sollte ein Heiland sein für unsere innere und äußere Not? Er soll unsere Bedürfnisse stillen, die bisher kein Mensch zu stillen vermochte? Wie sollten wir in dem einfachen und vorwiegend von uns studierten Leuten geschriebenen Bibelwort das lebendige Wasser finden, das mehr gibt als alle Brunnen dieser Welt? Was könnte man denn von diesem Sohn eines Zimmermanns, wie sie ihn abfällig nannten, denn an Freude und Erfüllung erwarten? Sollten wir bei ihm das wahre Glück finden können? Es übersteigt ihre Vorstellungskraft, an einen gekreuzigten König zu glauben. Niemals beugt sich die Vernunft vor so einer Torheit, wo jedes vernünftige Denken aufhört. So dachte man damals, und leider denken auch heute noch viele Menschen die gleichen Gedanken. Doch das muss jeder wissen, dass dieser von den Weisen und Klugen verworfene Herr und Heiland den Menschen auch heute volles Genüge gibt. Tiefer, viel tiefer als der Brunnen Jakobs ist die Quelle des Lebens, die sich in die Ewigkeit ergießt. Die Frau fragte ungläubig: »Bist du mehr als unser Vater Jakob, der uns diesen Brunnen gegeben hat, und er hat daraus getrunken und seine Kinder und sein Vieh?« Die Bemerkung der Frau klang eigentlich logisch. Doch weil der Herr mehr versprach, musste er auch mehr sein. Aber ihren Augen blieb zunächst verborgen, wer er wirklich war. »Unser Vater Jakob«, sagt sie mit absichtlicher Betonung. Der Brunnen hatte bei ihr eine große Bedeutung, denn er stammte ja von diesem frommen Erzvater. Trotz ihres sündigen Lebens hält sie doch viel von ihrer Herkunft. Es sah aus, als würde dieser äußere Vorzug sie befriedigen. Und es klingt ein Stück weit naiv und wehmütig, wenn sie sagt, unser Vater Jakob trank daraus und seine ganze Familie. Man müsste hier schon die Gegenfrage stellen: Ist denn dieses natürliche Wasser alles, was das Leben befriedigt? Gleichen nicht die Menschen in unserer Zeit genau dieser Frau in ihrer traurigen Resignation? Schon die Eltern und Großeltern waren fromme Leute und hielten sich zur Kirche. Sie starben friedlich und man traf sich zu der feierlichen Beerdigung am Friedhof. Sollten wir noch mehr verlangen? So oder ähnlich hört man auch heute die Leute reden, als fehle ihnen gar nichts. Vielleicht haben sie sogar die Geschichte vom verlorenen Sohn gehört, von dem es heißt, er begehrte, seinen Bauch zu füllen mit Träbern, welche die Schweine fraßen. Kann denn so ein Leben, das nur auf Gewinn und Genuss ausgerichtet ist, wirklich des Menschen Bestimmung sein, wo Gott ihm doch seine Ewigkeit ins Herz geschrieben hat? Lieber Zuhörer, bleibe nicht da stehen, wo die Frau stand. Nicht deine menschliche Herkunft entscheidet deine Ewigkeit. Nicht Rituale deiner herkömmlichen Gottesdienste sowie deine christliche Prägung bringe dich zum herrlichen Ziel des Himmels. Um deinen Lebensdurst zu stillen, brauchst du Leben aus Gott. Das allerdings bekommst du nur, wenn du die Gabe Gottes annimmst. Und was ist das für eine Gabe, höre ich dich fragen? Hör zu: Gott gab der Welt, das heißt dir und mir,
seinen Sohn. Er nahm unsere Schuld auf sich und bezahlte sie mit seinem Sterben am Kreuz. Wenn du dich ihm jetzt im Glauben anvertraust, dann hast du das Vergängliche für das Bleibende eingetauscht. Nur darum geht es. Lieber Herr Jesus, ich danke dir für deine große Liebe zu jedem Menschen. Und ich bitte dich um deinen Segen für alle unsere Zuhörer. Amen.

Liebe Zuhörer, in der Bibel wird oft von Wundern geredet. Kann man diesen Berichten glauben? Entspringt der Glaube an Wunder nicht dem unwissenschaftlichen Naturverständnis vergangener Zeiten? Ein liberaler Theologe sagte sogar, man kann nicht das elektrische Licht einschalten und gleichzeitig an Engel glauben. Die Frage über Wunder mündete bis in die Frage, gibt es überhaupt einen Gott? 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Ich wünsche Ihnen von Herzen den Frieden Gottes und seine Bewahrung in allen Situationen Ihres Lebens.

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1: Im Studio Dirk Justes. Bei der Fußball-WM hat sich England in einer spektakulären Partie die Bronzemedaille geholt. Am Ende stand es im Spiel um Platz 3 in Miami gegen Frankreich 6:4. Und dann steigt heute vor den Toren New Yorks das WM-Finale. Ab 21 Uhr unserer Zeit spielt Spanien gegen Argentinien. Uwe Schimonek blickt voraus.
2: Der amtierende Weltmeister Argentinien kann mit einem Sieg die erste Titelverteidigung seit 64 Jahren klarmachen. Doch die aktuellen Europameister aus Spanien gelten den meisten Experten als die Favoriten. Zu stabil ist die Mannschaft um den erst 19-jährigen Lamine Yamal und seit sagenhaften 37 Spielen unbesiegt. Allerdings ist da auf der anderen Seite Lionel Messi. Der könnte Yamals Vater sein, ist aber immer noch für besondere Momente gut.
1: Jens Spahn tritt in der Leihmutter-Affäre als Unionsfraktionschef zurück. Das hat er in einem Schreiben mitgeteilt. Zuletzt war der Druck immer größer geworden. Auch Kanzler Merz soll ihn zu dem Schritt aufgefordert haben. Leihmutterschaft ist in Deutschland verboten. Die CDU hatte ihre Haltung dazu erst vor kurzem bekräftigt. CDU-Urgestein Wolfgang Busbach sagt bei NTV.
3: Die Politiker im Bundestag machen Regeln für 84 Millionen Menschen. Sie erwarten, dass die Bevölkerung sich an diese Regeln hält. Jens Spahn hat nicht gegen Gesetze in Deutschland verstoßen, aber er hat sie umgangen. Und wenn dann der Eindruck entsteht, Politiker können sich mehr erlauben als der Durchschnitt der Bevölkerung, vor allen Dingen, wenn sie viel Geld haben, geht gar nicht.
1: Die SPD lässt beim Thema Steuererhöhungen nicht locker. Generalsekretär Klüssendorf kündigte in der Neuen Osnabrücker Zeitung eine harte Auseinandersetzung mit der Union um die Rückkehr der Vermögenssteuer an. Und auch für eine höhere Erbschaftssteuer will er sich weiter stark machen. Nach der Attacke auf einen Bahnsicherheitsmitarbeiter, der dann aus einem fahrenden Zug stürzte, ist der Tatverdächtige wieder auf freiem Fuß. Gegen ihn wurde kein Haftbefehl erlassen. Er soll den Security-Mann auf der Fahrt von Offenburg nach Karlsruhe angegriffen haben. Der Sicherheitsmitarbeiter stürzte aus dem Zug und wurde schwer verletzt. In der Schweiz sind fast 100 Schafe vom Blitz erschlagen worden. Etwa 80 haben überlebt. Die Tiere standen dicht zusammen auf einer Bergwiese. Über die Schweiz waren in den vergangenen Tagen immer wieder Gewitter hinweggezogen.
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4: Mit KI-Support. Viele Wolken sind heute am Vormittag am Himmel und ab und zu kommt auch mal Regen runter, vereinzelt mit einem kurzen Gewitter. Später wird es von Westen her freundlicher und oft trocken. Nur Richtung Alpen kann am Nachmittag nochmal ein Gewitter dabei sein. Dazu Höchstwerte zwischen 19 und 25 Grad. Morgen dann mehr Sonne, aber ab und zu noch Schauer, maximal bis 26 Grad.

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1: Liebe Hörer, gern denke ich an meine Besuche in Kasachstan zurück, Ende der 60er und Anfang der 70er Jahre. Der Hunger nach Gottes Wort war so groß, dass man damals ein Vermögen für eine Bibel gegeben hätte. Später hat sich das leider geändert. Damit meine ich, dass der Hunger nach Gottes Wort auch nachließ und andere Dinge in den Mittelpunkt rückten. Das verlorene Wort vernebelt unsere Sicht. Bei diesem Thema denken wir an die Zeit der Reformation. Schon vorher hat es unter dem Volk immer wieder den Wunsch gegeben, eine Bibel in der eigenen Muttersprache zu besitzen. In den Kirchen wurde nur die lateinische Übersetzung verwandt. Die Bibel durfte auch nur so verstanden werden, wie sie von den Priestern ausgelegt wurde. Es hat immer wieder Männer gegeben, die versuchten, die Bibel in ihre Landessprache zu übersetzen. Einige davon waren Dindale oder Erasmus von Rotterdam und andere. Für den deutschen Bereich war es vor allem Dr. Martin Luther, der dem Volk aufs Maul schaute, wie er selbst bezeugte, und die Bibel in die deutsche Sprache übersetzte. Damit schuf er zugleich eine gemeinsame deutsche Rechtschreibung und Grammatik. Damit ist der geistliche Wert sowie der Wert der deutschen Sprache etwas Gewaltiges gewesen. Wie Bibelübersetzer vor Luther und nach Luther nicht unangefochten blieben, sondern hart verfolgt wurden, wissen wir aus der Geschichte. Manchmal wird gefragt, warum das so war. Wenn das Christentum zur Machtfrage wird, werden Menschen alles versuchen, das Monopol über die Menschen zu behalten, um über sie verfügen zu können. Das scheint auch damals das große Übel gewesen zu sein. Nun leben wir aber in einer Zeit, wo in vielen Ländern dieser Erde die Bibel gelesen werden darf, ohne dass man verfolgt wird. Natürlich gibt es eine ganze Reihe Länder, in denen der Besitz und das Lesen der Bibel immer noch verfolgt wird. Dort hat das Wort Gottes auch noch einen sehr hohen Stellenwert. Aber wie kommt es, dass in der westlichen Welt die Bibel entwertet, uninteressant wird, ja entmythologisiert wird? Das Problem ist nicht, dass es keine Bibeln gibt oder dass die Bibel verschwunden wäre, sondern dass der Inhalt der Bibel für manche Christen zweit- oder drittrangig geworden ist. Zum anderen hat man den Eindruck, dass das Lesen der Bibel keine Spuren mehr hinterlässt. Denn in Hebräer 4, Vers 12 lesen wir, denn das Wort Gottes ist lebendig und wirksam und schärfer als jedes zweischneidige Schwert und durchdringend bis zur Scheidung von Seele und Geist, sowohl der Gelenke als auch des Markes und ein Richter der Gedanken und Gesinnungen des Herzens. Das also ist das Resultat, welches das Wort Gottes hinterlässt. Das sind deutlich erkennbare Spuren im Leben eines Gläubigen. Was lebendig und wirksam ist, arbeitet am Herzen des Menschen. Wenn wir einmal unsere gegenwärtige Situation in der Christenheit

Verstachung der Gläubigen. Da trifft uns der göttliche Vorwurf: Du hast den Namen, dass du lebst, aber bist tot. Das ist der Zustand der Gemeinde von Laodicea, und der ist perfekt. Wir wundern uns noch darüber, dass keine Menschen mehr zum Glauben kommen. Vielleicht gibt es noch einige psychologische Bekehrungen, aber wir fragen nicht mehr, woran das liegen könnte. Wir kommen höchstens auf den Einfall, andere Methoden einzuführen, um das zu ändern. Wenn Gottes Wort in seiner Einfalt und Einfachheit mit unserer theologischen Kompliziertheit ersetzt wird, schneidet das Wort nicht mehr. Es gibt wohl kaum eine Bibelstelle im Neuen Testament, die das so deutlich zum Ausdruck bringt, wie die gelesene im Hebräerbrief. Das Wort Gottes will Speise sein, wovon wir leben und ernährt werden, ohne menschliche Zusätze. Da ist die Rede von Sünden, auch vom Gericht. Heute behaupten wir, dass Gott ja ein Gott der Liebe ist, und wir müssten uns nur aus Liebe zum Herrn bekehren. Das ist eine halbe Wahrheit. Wenn wir das Evangelium predigen, tun wir das aus zweierlei Sicht. Einmal drängt uns nach 2. Korinther 5 die Liebe des Christus. Zum anderen heißt es, weil wir nun den Schrecken des Herrn kennen, überreden wir die Menschen. Also beides gehört zusammen. Wenn ein Mensch zur Erkenntnis seiner Sünde kommt, wird er zuerst entdecken, dass er in seinem Zustand verloren ist. Und wenn er nicht Buße tut, dem Verderben ausgeliefert ist. Diese Erkenntnis muss Angst bewirken. Diese Angst lässt uns den Rettungsring in der Liebe Gottes erkennen. Als ich mich bekehrte, hatte ich Angst, ewig verloren zu gehen. Da sah ich den Heiland der Welt, der auch für mich am Kreuz starb und der einzige Ausweg für mich war. Die Angst ließ mich seine Liebe erkennen und trieb mich in die Arme des Herrn Jesus. Wenn wir das nicht mehr klar verkündigen, leisten wir einem Evangelium Vorschub, das die Bibel nicht kennt. Deshalb lasst uns zurückgehen zu den klaren Aussagen der Heiligen Schrift, um klar und einfach das biblische Evangelium und die biblische Lehre zu verkündigen. Wir hängen nicht an den Lehren von Kirchen, sondern glauben allein der Heiligen Schrift, dem Wort Gottes. Wer die Klarheit des Wortes Gottes aus den Augen verloren hat, wird auch keine klare Sicht mehr haben. Da lebt man wie im Nebel, ohne klare Blickrichtung. Wer von uns Kraftfahrern wünscht sich schon, im Nebel zu fahren? Da hat man eine sehr schlechte Orientierung. Und wenn es nicht die weißen Mittel- und Randstreifen geben würde und die Warnbaggen an den Seiten, wären wir manchmal verloren. Wer also keine klare Sicht in der Bibel mehr hat, braucht sich überhaupt nicht zu wundern, wenn der Blick auf die göttlichen Dinge vernebelt ist. Da gibt es auch kein klares Weltbild und Weltverständnis mehr. Und wenn es um die Fragen des Kommens unseres Herrn Jesus geht, wird man zu ganz anderen Resultaten kommen. Warum haben denn so wenig Gläubige noch ein Verständnis für die Naherwartung des Herrn Jesu? Sie haben ein vernebeltes Bibelverständnis und können deshalb auch keine klare Sicht der biblischen Prophetien mehr haben. Ein Beispiel dazu. Etliche Kirchenväter kamen durch ihre eigenen Schriftauslegungen zu dem Resultat, dass es für das irdische Volk Gottes keine Verheißungen mehr geben würde. Gott hätte sein Volk Israel für immer verworfen, weil sie ihren Messias verworfen und gekreuzigt hätten. Nun wäre die Gemeinde an die Stelle Israels getreten und würde ihre Verheißungen erfüllen und ihre Segnungen genießen. Diese total falsche Sicht der Bibelauslegung führte zu einer falschen Einordnung der Gemeinde und zu einem falschen Wiederkunftsverständnis. Man bezog alle Bibelstellen, die Israel galten, bedenkenlos auf die Gemeinde. Das ist eindeutig falsche Lehre. Aus dieser falschen Lehre wurden sogar der Holocaust

Holocaust gerechtfertigt. Hätten die Kirchenväter die Schrift deutlich untersucht und nicht ihre Meinungen hineingelegt, wären sie bewahrt geblieben. Damals stand genauso eindeutig Römer 11 oder Sacharja 12 und 14 in der Bibel wie heute auch. Aber durch die falsche Auslegung der Schrift kamen sie zu falschen Resultaten. Deshalb leiden die meisten Christen an den Folgen falscher Belehrung. Bleiben wir deshalb ganz nah an der Schrift und nicht an Aussagen von menschlichen Lehren. Es mag wohl sehr gute Bibelkommentare geben, aber wir tun stets gut daran, wenn wir es tun wie die Menschen in Beröa. Sie prüften anhand der biblischen Schriften, ob es sich auch so verhält. Der Lehrer kann noch so bekannt sein, aber auch er kann irren. Das hat die Vergangenheit oft genug gezeigt. Neben Gottes Liebe müssen wir vor allem Gottes Heiligkeit neu entdecken und die daraus resultierenden Lebensnormen. Ebenso, dass Gott der gerechte Richter ist über Lebendige und Tote, dass er ein verzehrendes Feuer ist und auch im Leben der Gläubigen keine Sünde toleriert. Erst wenn diese Dinge wieder Mittelpunkt unserer Verkündigungen und Evangelisationen werden, wird es wieder echte Bekehrungen geben. Lernen wir doch wieder von unseren Vätern, wie sie in einfacher, aber gottesfürchtiger Weise vor dem Wort Gottes gezittert haben. Sie haben das Wort klar und kompromisslos verkündigt und der Herr hat sich zu ihnen bekannt. Menschen wurden gläubig, die gottesfürchtig lebten und die Sünde verabscheuten. Ohne die klare Sicht der Heiligkeit Gottes wird unsere Anbetung nur eine Form ohne Leben bleiben. Und zwar deshalb, weil ihr die wahre Ehrfurcht fehlt und Gottes Wort nicht mehr als Gottes heiliges Wort wahrgenommen wird. Lieber Hörer, das ist die Not unserer Zeit, in der wir leben. Deshalb lasst uns Buße tun und uns tief vor dem Herrn beugen. Wir wollen mit dem Herrn Jesus einen Neuanfang machen, ehe es zu spät ist.

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1: Im Studio Dirk Justes. Bei der Fußball-WM hat sich England in einer spektakulären Partie die Bronzemedaille geholt. Am Ende stand es im Spiel um Platz 3 in Miami gegen Frankreich 6:4. Und dann steigt heute vor den Toren New Yorks das WM-Finale. Ab 21 Uhr unserer Zeit spielt Spanien gegen Argentinien. Uwe Schimonek blickt voraus.
2: Der amtierende Weltmeister Argentinien kann mit einem Sieg die erste Titelverteidigung seit 64 Jahren klarmachen. Doch die aktuellen Europameister aus Spanien gelten den meisten Experten als die Favoriten. Zu stabil ist die Mannschaft um den erst 19-jährigen Lamine Yamal und seit sagenhaften 37 Spielen unbesiegt. Allerdings ist da auf der anderen Seite Lionel Messi. Der könnte Yamals Vater sein, ist aber immer noch für besondere Momente gut.
1: Jens Spahn tritt in der Leihmutter-Affäre als Unionsfraktionschef zurück. Das hat er in einem Schreiben mitgeteilt. Zuletzt war der Druck immer größer geworden. Auch Kanzler Merz soll ihn zu dem Schritt aufgefordert haben. Leihmutterschaft ist in Deutschland verboten. Die CDU hatte ihre Haltung dazu erst vor kurzem bekräftigt. CDU-Urgestein Wolfgang Busbach sagt bei NTV.
3: Die Politiker im Bundestag machen Regeln für 84 Millionen Menschen. Sie erwarten, dass die Bevölkerung sich an diese Regeln hält. Jens Spahn hat nicht gegen Gesetze in Deutschland verstoßen, aber er hat sie umgangen. Und wenn dann der Eindruck entsteht, Politiker können sich mehr erlauben als der Durchschnitt der Bevölkerung, vor allen Dingen, wenn sie viel Geld haben, geht gar nicht.
1: Die SPD lässt beim Thema Steuererhöhungen nicht locker. Generalsekretär Klüssendorf kündigte in der Neuen Osnabrücker Zeitung eine harte Auseinandersetzung mit der Union um die Rückkehr der Vermögenssteuer an. Und auch für eine höhere Erbschaftssteuer will er sich weiter stark machen. Nach der Attacke auf einen Bahnsicherheitsmitarbeiter, der dann aus einem fahrenden Zug stürzte, ist der Tatverdächtige wieder auf freiem Fuß. Gegen ihn wurde kein Haftbefehl erlassen. Er soll den Security-Mann auf der Fahrt von Offenburg nach Karlsruhe angegriffen haben. Der Sicherheitsmitarbeiter stürzte aus dem Zug und wurde schwer verletzt. In der Schweiz sind fast 100 Schafe vom Blitz erschlagen worden. Etwa 80 haben überlebt. Die Tiere standen dicht zusammen auf einer Bergwiese. Über die Schweiz waren in den vergangenen Tagen immer wieder Gewitter hinweggezogen.
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4: Mit KI-Support. Viele Wolken sind heute am Vormittag am Himmel und ab und zu kommt auch mal Regen runter, vereinzelt mit einem kurzen Gewitter. Später wird es von Westen her freundlicher und oft trocken. Nur Richtung Alpen kann am Nachmittag nochmal ein Gewitter dabei sein. Dazu Höchstwerte zwischen 19 und 25 Grad. Morgen dann mehr Sonne, aber ab und zu noch Schauer, maximal bis 26 Grad.

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1: Es ist unübersehbar, liebe Hörer, dass unsere Zeit immer gottloser und sündiger wird. Die Bibel als das Buch Gottes für uns Menschen wird entweder verfälscht oder einfach ignoriert. Da findet sich in der europäischen Verfassung auch kein Gottesbezug mehr. Also, Gottes Hilfe brauchen wir nicht mehr. Wir glauben, dass wir es aus eigener Kraft schon allein schaffen. Unser Thema: Eine Gesellschaft ohne Christus. Spricht man Politiker auf dieses Thema an, bekommt man meist die Antwort: Wir müssen, was die Frage der Religion angeht, neutral bleiben. Das bedeutet, wir wollen uns auf keine Seite stellen, um niemanden zu benachteiligen. Jeder hat seine Religion und jeder hat das Recht, so wird es in unserer Zeit dargestellt. Wer dann behauptet, dass Christus der alleinige Weg zum Heil ist, wird bereits als Fundamentalist abgestempelt. Dabei wird das Wort Toleranz ganz groß geschrieben. Nun gibt es Lebensbereiche, lieber Hörer, wo man sehr tolerant sein muss. Ich will die verschiedenen Gebiete, wo Toleranz nötig ist, jetzt nicht alle aufzählen. Wenn es aber um den Glauben geht, und zwar um den Glauben an den lebendigen Gott und an seinen Sohn Jesus Christus, darf es weder Toleranz noch andere Alternativen geben. Dafür benutze ich gern das Beispiel der Straßenverkehrsordnung, die nicht nur für Deutschland, sondern auch für ganz Europa und ganze Teile der Welt wichtig ist. Abgesehen davon, dass es Länder gibt, wo man den Eindruck hat, dass es dort gar keine Verkehrsgesetze gibt, weil jeder fährt, wie es ihm gefällt. Aber grundsätzlich gilt diese Verkehrsordnung als gesetzlich und richtig. Nun stellen wir uns einmal vor, diese Straßenverkehrsordnung würde angezweifelt, indem verschiedene Gruppen sagen würden, wir müssen mehr tolerant bleiben und anderen, die anders denken, auch ihre Rechte im Verkehr gewähren. Wenn dem so wäre, wette ich, das würde einen Krach nach dem anderen geben. Wir verstehen, dass solch ein Denken unmöglich ist. Ich könnte dazu auch noch das bürgerliche Gesetzbuch anführen und andere feststehende Ordnungen. Vielleicht fragst du, lieber Hörer, was das mit dem Glauben zu tun hat. Gewaltig viel. Nehmen wir einmal an, jede Religion hätte Recht, dann gibt es keine absolute Wahrheit. Und doch behauptet unsere Gesellschaft, dass jede Religion Recht hat. So wird die Wahrheit beiseite geschoben und Christus wird mit den Götzen auf eine Stufe gestellt. Und das ist Gotteslästerung, lieber Hörer. Hat nicht Gott in Jesaja 46 gesagt, mit wem wollt ihr mich vergleichen und gleichstellen und ähnlich machen, dass wir uns gleichen? Gedenkt des Früheren von der Urzeit her, dass ich Gott bin. Es gibt keinen sonst, keinen Gott mir gleich, der ich von Anfang an den Ausgang verkündige und von alters her, was nicht geschehen ist. Diese Bibelverse sind die Absage an jede Toleranz anderer Götzen. Nur der lebendige und wahre Gott, der Himmel und Erde schuf, ist die einzige Realität. Wer sich nun dafür einsetzt, diesen Gott neben die Götzen zu stellen, zieht sich das Gericht Gottes zu. Nun stellt sich aber die Frage, wie wir zu diesem Gott kommen können. Die Bibel ist Gottes heiliges, inspiriertes Wort. Darin hat uns Gott seine Gedanken offenbart. Ihre Prophetien haben sich 100%ig erfüllt und erfüllen sich laufend immer noch. Das kann kein Religionsbuch dieser Menschen, die es geschrieben haben. In der Bibel haben wir das Zeugnis im Alten Testament und im Neuen Testament, dass Gott seinen Sohn in diese Welt sandte, um Sündern, die wir ja alle sind, die Möglichkeit der Erlösung zu geben. Das wird von den Religionen hart bestritten. Als Christen wissen wir natürlich, warum das so ist. Dahinter steht der Vater der Lüge, der Teufel selbst. Ihm macht es nichts aus, wenn Menschen an einen Schöpfer oder ein höheres Wesen glauben. Doch wenn sie den Weg erkennen, der zu Gott führt, will er, der Teufel, das verhindern. Der Herr Jesus Christus sagte einmal: Ich bin der Weg und die Wahrheit und das Leben. Niemand kommt zum Vater als nur durch mich. Deshalb ist der Herr Jesus Christus die Zentralfigur der Erlösung. Ohne Christus geht eine Gesellschaft zugrunde, weil es innerhalb des Universums nur einen Erlöser gibt, und das ist Christus. Wer sich von Christus abwendet, spricht das Gerichtsurteil über sich und sein Volk. Auch wenn der Mensch so oberflächlich noch von Gott spricht, genügt das nicht zu unserer Rettung. Dazu ist die bewusste Hingabe und der Glaube an Christus notwendig. Hier helfen uns nicht Toleranz und Akzeptanz aller Religionen, sondern das Ergreifen der absoluten Wahrheit, die nur der lebendige Gott und sein Sohn Jesus Christus sind. Nun könnten wir alle Gesellschaften auf dieser Erde anschauen, seit der Zeit, wo Menschen diese Erde bewohnen. Wer sich vom wahren Gott abwendete, hat immer das Todesurteil über sich und seine Gesellschaft gesprochen. Schon damals gab es Umstürze aller Werte. Denken wir an die Zeit vor der großen Flut oder nach der Flut an den Turmbau in Babel. Schon damals wurden göttliche Ordnungen aufgelöst und mit menschlichem Denken ersetzt. Und die Folge? Chaos und Untergang und Gericht über die Kulturen. Die Bibel und die Kirchengeschichte sind voll von diesen Berichten. Und heute ist es nicht anders. Unsere Gesellschaften sind entchristlicht und der Glaube an Christus verliert seine verbindende Wirkung. So sind unsere Gesellschaften offen nach jeder Seite hin. Ich hatte es schon gesagt, dass wir tolerant sind nach jeder Seite hin. Nur dort gibt es für die Gesellschaft keine Toleranz, wo Christus die alleinige Mitte und Wahrheit ist. Die Wahrheit wird abgelehnt und mit der Lüge Toleranz geübt. Treffend sagte es Paulus im 2. Timotheusbrief, dass es eine Zeit sein wird, dass sie die gesunde Lehre nicht ertragen, sondern nach ihren eigenen Begierden sich selbst Lehrer aufhäufen werden, weil es ihnen in den Ohren kitzelt, und sie werden die Ohren von der Wahrheit abkehren und sich zu den Fabeln hinwenden. Wenn es in einer Gesellschaft keine verbindlichen und absoluten Werte mehr gibt, herrscht Anarchie und Ziellosigkeit, aber auch Hoffnungslosigkeit. Kein Mensch weiß, wann das Chaos kommt. Weil das leider so ist, haben die Menschen auch kein Ziel und keine Hoffnung. Und deshalb der Aufruf an alle Hörer, ja an unsere Gesellschaft umzukehren zum lebendigen Gott und zu seinem Sohn Jesus Christus. Nur der Mensch lebt in wahrer Freiheit, der in der festen Bindung und Ordnung zu seinem Schöpfer lebt. Unsere Gesellschaften und Kulturen erhielten von Gott so viel Gnadenerweise und Gelegenheiten, ihr Leben mit Gott und Christus zu führen. Leider haben wir das vergessen und wählten unseren eigenen Lebensstil. Das nannten wir Toleranz und Freiheit, aber merkten nicht, wie wir dadurch Gefangene wurden. Was unsere Gesellschaften noch aushöhlt, ist die Christenheit ohne Christus. Was ist aus dem klaren biblischen Evangelium geworden? Wie stellen sich Kirchen dar, die dazu aufgerufen sind, den Menschen Orientierung im Blick auf die Ewigkeit zu vermitteln. Kirchen sehen manchmal nur noch im sozialen Bereich ihren Auftrag. Aber die Hauptsache, die Verkündigung des Evangeliums, bleibt auf der Strecke. Die Bibel wird entkräftet. Man streitet über theologische Fragen, aber der Mensch ohne Gott bleibt in seiner Hoffnungslosigkeit. Auch das führt eine Gesellschaft ins Chaos und beraubt sie des lebendigen Christus. Dass die Kirche inmitten einer gottlosen Welt lebt, ist nicht das Problem. Dort hat sie ja den Auftrag, Licht und Salz zu sein. Aber dass diese Welt in Kirchen und Gemeinden Platz nimmt, indem die Sünde einzieht und die Ordnungen und Charaktere der gottlosen Welt Raum einnehmen, ist sehr traurig. So wird das Christentum unter vielen anderen Vereinen auch ein Verein, in dem man beliebig eintreten oder austreten kann, wie man es eben will. In Kirchen spricht man von Freiheit des Denkens, von Wohlfühlgemeinden und Wohlfühlevangelium, das es aber nicht gibt. Man spricht davon, in einer Gesellschaft Verantwortung zu übernehmen, aber wie sieht die Verantwortung aus? Wenn es wirklich darum geht, die Botschaft der Bibel zu verteidigen oder verbogene Ansätze gerade zu rücken, kneifen die, welche sich Christen nennen. Wir haben in der Bibel viele Beispiele, wo Gläubige ihrem Mann in der Gesellschaft standen, indem sie klar auf Gottes Willen hingewiesen haben. Sie wurden aber nicht mit dem Friedensnobelpreis bedacht, sondern oft verfolgt oder sogar umgebracht. Die Rettung unserer Gesellschaft ist die Umkehr zu Gott durch Jesus Christus. Damit ist Buße und Bekenntnis der Schuld verbunden. Gott will uns vergeben, wenn wir uns zu dem Herrn Jesus Christus wenden. Wer die festen Ordnungen der Wahrheit Gottes verlässt, kommt ins Trudeln und stürzt ab. Deshalb der Ruf zur Neubesinnung und Umkehr, auch für die Christenheit. Nicht der Name Christ ist entscheidend, sondern unser Glaube und sein Inhalt. Liebe Hörer, wir stehen an einem sehr wichtigen Punkt, wo jeder einzelne Hörer nach seinem Verhältnis zu Gott gefragt ist. Nicht ein soziales Evangelium kann Menschen retten, sondern die klare Botschaft vom Kreuz. Die Botschaft des gekreuzigten und auferstandenen Heilands, der Retter der Welt ist. Mache doch heute den Neuanfang mit ihm und stelle dich in die Reihen der Zeugen Jesu, die in der Gesellschaft ihren Mann stehen, um das Chaos aufzuhalten. Sie predigen Christus, den gekreuzigten Herrn, und ihr Leben zeigt die Früchte neuen Lebens, die sich auch im sozialen Bereich kundtun.
0: Liebe Zuhörer, danke, dass Sie sich die Zeit genommen haben, um der Sendung zuzuhören. Wir leben in einer Zeit, in der immer mehr Menschen Hilfe suchen und sie nicht finden. Hilfe in Depressionen, Schwermut oder innere Mutlosigkeit. Oft wird solch geplagten Menschen als einziger Ausweg der Gang zur Psychoanalyse gewiesen, wo man sich seelisch entblößen muss, um in endlosen Gesprächen an die Wurzel des Übels zu gelangen. Und was ist dann die Lösung? Häufig wird nach den Schuldigen gesucht und in den bösen Eltern, in den verworrenen Umständen des Lebens oder verständnislosem Ehepartner gefunden. Gerne würden wir Ihnen zeigen, was die Bibel, Gottes Wort, zu diesen Problemen sagt. Gott will Ihnen nur allzu gern helfen, weil er Sie einfach liebt. 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Ich wünsche Ihnen von Herzen den Frieden Gottes und seine Bewahrung in allen Situationen Ihres Lebens.

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1: Im Studio Dirk Justes. Bei der Fußball-WM hat sich England in einer spektakulären Partie die Bronzemedaille geholt. Am Ende stand es im Spiel um Platz 3 in Miami gegen Frankreich 6:4. Und dann steigt heute vor den Toren New Yorks das WM-Finale. Ab 21 Uhr unserer Zeit spielt Spanien gegen Argentinien. Uwe Schimonek blickt voraus.
2: Der amtierende Weltmeister Argentinien kann mit einem Sieg die erste Titelverteidigung seit 64 Jahren klarmachen. Doch die aktuellen Europameister aus Spanien gelten den meisten Experten als die Favoriten. Zu stabil ist die Mannschaft um den erst 19-jährigen Lamine Yamal und seit sagenhaften 37 Spielen unbesiegt. Allerdings ist da auf der anderen Seite Lionel Messi. Der könnte Yamals Vater sein, ist aber immer noch für besondere Momente gut.
1: Jens Spahn tritt in der Leihmutter-Affäre als Unionsfraktionschef zurück. Das hat er in einem Schreiben mitgeteilt. Zuletzt war der Druck immer größer geworden. Auch Kanzler Merz soll ihn zu dem Schritt aufgefordert haben. Leihmutterschaft ist in Deutschland verboten. Die CDU hatte ihre Haltung dazu erst vor kurzem bekräftigt. CDU-Urgestein Wolfgang Busbach sagt bei NTV.
3: Die Politiker im Bundestag machen Regeln für 84 Millionen Menschen. Sie erwarten, dass die Bevölkerung sich an diese Regeln hält. Jens Spahn hat nicht gegen Gesetze in Deutschland verstoßen, aber er hat sie umgangen. Und wenn dann der Eindruck entsteht, Politiker können sich mehr erlauben als der Durchschnitt der Bevölkerung, vor allen Dingen, wenn sie viel Geld haben, geht gar nicht.
1: Die SPD lässt beim Thema Steuererhöhungen nicht locker. Generalsekretär Klüssendorf kündigte in der Neuen Osnabrücker Zeitung eine harte Auseinandersetzung mit der Union um die Rückkehr der Vermögenssteuer an. Und auch für eine höhere Erbschaftssteuer will er sich weiter stark machen. Nach der Attacke auf einen Bahnsicherheitsmitarbeiter, der dann aus einem fahrenden Zug stürzte, ist der Tatverdächtige wieder auf freiem Fuß. Gegen ihn wurde kein Haftbefehl erlassen. Er soll den Security-Mann auf der Fahrt von Offenburg nach Karlsruhe angegriffen haben. Der Sicherheitsmitarbeiter stürzte aus dem Zug und wurde schwer verletzt. In der Schweiz sind fast 100 Schafe vom Blitz erschlagen worden. Etwa 80 haben überlebt. Die Tiere standen dicht zusammen auf einer Bergwiese. Über die Schweiz waren in den vergangenen Tagen immer wieder Gewitter hinweggezogen.
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4: Mit KI-Support. Mal mehr, mal weniger Wolken sind unterwegs. Und dazu kann es im Norden immer wieder Schauer geben. Vereinzelt auch kurze Gewitter. Richtung Nachmittag wird es von Westen her freundlicher mit mehr Sonne. Am Abend bleibt es dann meist ruhig. Nur ganz vereinzelt blitzt es noch am Alpenrand auf. Die Höchstwerte liegen bei 17 bis 26 Grad. Morgen geht's wechselnd wolkig weiter mit Schauern und kurzen Gewittern, maximal bis 22 Grad.

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1: Lieber Hörer, wenn wir einmal 100 Jahre oder mehr zurückblicken, dann gab es in den europäischen Ländern noch intakte Familien und Ehen. Dass eine Ehe geschieden wurde oder eine Familie zerfiel, war selten. Das war schon eine Katastrophe in einem Dorf, wenn so etwas geschah. Heute stört es kaum jemanden in unserer Gesellschaft. Unser Thema: Familie und gemeinsamer Glaube. Würden wir zu diesem Thema Psychologen befragen, bekämen wir eine Antwort, die sehr zeitgemäß und modern ausfallen würde. In unserer sogenannten modernen Gesellschaft gibt es ja ganz andere Sichtweisen. Stellen wir uns einmal die Frage vom Standpunkt des Glaubens aus, gibt es auch eine ganz andere Sichtweise. Seitdem die Menschen den Kontakt zum lebendigen Gott verloren haben, wissen sie auch nicht mehr um das Urbild von Familie und Ehe nach Gottes Gedanken. Wer sich vom Schöpfer lossagt, braucht sich nicht zu wundern, wenn alles durcheinander läuft. Greift der Mensch in den Kreislauf der Schöpfung ein, gibt es ein heilloses Durcheinander. Das sehen wir beim Klimawandel und anderen Dingen. Sagt sich der Mensch von Gott und seinen Geboten los, werden die Ordnungen Gottes zerstört. Das Ende dieser Entwicklung ist noch nicht absehbar, wird aber schrecklich sein. Ich möchte nicht behaupten, dass vor 100 und mehr Jahren alle Menschen wiedergeborene Christen waren, aber es gab noch einige Funken Gottesfurcht. Das hatte sicher auch damit zu tun, dass die Bibel noch gelesen wurde und die Menschen vielleicht noch zum Gottesdienst gingen. Wir sollten alle wissen, dass die Familie die kleinste Zelle der Gesellschaft ist. Und intakte Ehen und Familien halten eine Gesellschaft zusammen. Leider wird das völlig vergessen. Vielleicht sucht man die Ursachen für die Zerstörung der Gesellschaft woanders. Anstatt zu bedenken, dass die entscheidende Basis eine Ehe und Familie zusammenhalten, der gemeinsame Glaube und dessen Zentrum Christus ist, werden ganz andere Faktoren angeführt. In einer intakten Familie werden sich Lebensqualitäten herausbilden, die weder durch Schule noch durch Gemeinde ersetzt werden können. Das Elternhaus ist die wichtigste Basis für die Erziehung und Prägung der Kinder. Freud und Leid werden einer guten Familie gemeinsam getragen. Das ist weder überholt noch unmodern. Wer das glaubt, legt den Grundstein zur Auflösung der Gesellschaft. Wer Ehe und Familie nach biblischem Muster lebt, ist weder verkorkst noch Hinterwäldler, wie das oft dargestellt wird. Ein Familienleben nach biblischem Maßstab ist normal und etwas Schönes. Ein Kind, das nur noch mit Computer und Fernsehen aufwächst, ist zu bedauern. Leider nehmen sich die meisten Eltern kaum noch Zeit für ihre Kinder. Eltern sollte das schon bewusst sein, dass Familie und Kinder eine Leihgabe Gottes sind. Gott wollte, dass der Mensch nicht allein sei. Das lesen wir einmal in 1. Mose 2, Vers 18. Und Gott, der Herr, sprach: Es ist nicht gut, dass der Mensch allein sei. Ich will ihm eine Hilfe machen, die ihm entspricht. Und in 1. Mose 1, Vers 28 lesen wir: Und Gott segnete sie, und Gott sprach zu ihnen: Seid fruchtbar und vermehrt euch und füllt die Erde. An diesen beiden Stellen sehen wir, dass es Gottes Wille war, dass der Mensch heiratet und eine eigene Ehefrau hat, und natürlich auch umgekehrt. Ebenso war es auch Gottes Wille, eine Familie zu haben um die Kinder im Glauben an Gott und Jesus Christus zu erziehen. Das Muster der Erziehung wird uns sehr deutlich in der Bibel gezeigt. Das ist weder veraltet in unserer Zeit noch unpassend. Bei Gott, der vom Anfang das Ende verkündigt, gibt es keine Notwendigkeit, sich zu korrigieren oder zu revidieren. Wer das glaubt, hat noch nie begriffen, wer eigentlich Gott ist. Mann und Frau sind eine Einheit, obwohl der Mann als Haupt und Schutz über seine Frau gestellt ist. Mann und Frau sind vor Gott gleichwertig, aber nicht gleichrangig. Das hat Gott so angeordnet. Und wenn er das tat, wusste er genau, warum. Damit ist die Frau nicht unterjocht, sondern steht unter dem Schutz des Hauptes. Die Schöpferordnung Gottes bleibt bestehen, solange wir noch auf Erden sind. In Christus sind Mann und Frau gleichwertig geliebt. Allerdings hat die Frau in der Bibel ganz andere Gaben und Aufgaben als der Mann. Eine Frau, die gottesfürchtig ist, wird das ebenso dankbar annehmen wie der Mann. Seine Frau ist ihm die Hilfe und Ergänzung, für die jeder Mann dankbar sein darf. Auch eine unverheiratete Frau ist von Gott beschenkt mit so viel schönen Gaben. Vielleicht könnte es eine schöne Aufgabe sein, wenn unverheiratete Frauen dort mithelfen, wo sich Mütter um die Kinder mühen. Es ist nicht altmodisch oder ungebildet, wenn eine Mutter ihre Kinder erzieht, damit sie ihrem Herrn und Gott lieben und nachfolgen. Wie oft habe ich gehört, dass Frauen, die nur im Haushalt leben und die Kinder erziehen, im Bildungsniveau zurückbleiben würden. Auch im Haushalt darf sich eine Frau bilden und hat die wichtigste Aufgabe. Gerade sie prägt die Kinder, schafft Nestwärme und Atmosphäre in der Familie und hilft den Kindern am ehesten, zum lebendigen Glauben zu finden. Ich glaube, dass diese fehlende Erkenntnis ein Phänomen ist, warum die Familien zerbröckeln. Gerade die Familie ist für das Kind das erste Vorbild und gibt die Prägung, um sich in der Gesellschaft zu bewegen. Solche Kinder haben es nicht schwer, Solidarität zu üben, Konflikte zu lösen, Versöhnung zu bewirken und ihren Glauben anderen Menschen zu vermitteln. Wer nicht in der Familie das ABC des Lebens gelernt hat, wird es im Leben schwer wieder aufholen. Natürlich sind hier besonders die Eltern gefragt. Schade, wenn Lehrer klagen, dass sie in den ersten Klassen beginnen müssen, die Kinder erst einmal zu erziehen und ihnen Anstand und Ordnung beizubringen, weil sie es im Elternhaus nie gesehen haben. Wundern wir uns noch über die Entgleisungen unserer Kindergeneration? Lieber Vater, liebe Mutter, ist wirklich der Lebensstandard unser Gott geworden? Viele Eltern mögen keine Kinder, weil sie nur darauf schauen, ob das Kind finanziert werden kann. Zugegeben, es ist heute bestimmt schwerer, Kinder auszustatten als früher. Schicken Eltern ein Kind mit Kleidung in die Schule, die keine besonderen Markenzeichen tragen, wird das Kind ausgelacht. Ich kann nur sagen, dass es eine traurige Entwicklung ist. Aber sollten wir deshalb Angst haben, Kinder zu haben? Ich glaube, es ist ein Vorrecht im Auftrag Gottes, Kinder zu haben und zu erziehen. Trotzdem, wenn auch die Familie von außen und von innen bedroht wird, ist es Gottes Wille und Schöpfungsauftrag. Ihr Wert ist nicht gemindert, wenn auch die Gesellschaft anders denkt. Die Familie ist die wichtigste Zelle der Gesellschaft. Der Glaube an Jesus Christus ist das wichtigste Bindeglied einer Familie. Die stille Zeit in einer Familie oder die Familienandacht darf nicht langweilig sein. Da dürfen alle Kinder mit einbezogen sein. Ihre Sorgen und Nöte werden gemeinsam vor unserem Herrn ausgebreitet. Das schönste Erlebnis ist, wenn Kinder ihr Herz dem Heiland schenken, um mit ihm zu leben. Es gibt keinen anderen Ersatz für die Familie, weil der gelebte Glaube an Jesus Christus mit nichts zu ersetzen ist. Ob es in der Diakonie ist, im gegenseitigen Helfen, beim gemeinsamen Beten oder beim Meistern von schwierigen Lebensfragen, ist die Familie das große Vorbild. Ich bin dankbar, dass ich in einer großen Familie aufwachsen durfte, wo wir 7 Geschwister waren. Wir haben Zeiten bitterster Armut erlebt, aber wir haben dabei den Reichtum des Glaubens in Christus erfahren dürfen. Das stärkte uns und hielt die Familie beieinander. Die betenden Eltern waren durch nichts anderes zu ersetzen. Ihr höchstes Ziel? Wir möchten mit allen unseren Kindern einmal vor dem Thron Gottes stehen. Ich möchte allen Eltern oder Alleinerziehenden einmal die Frage stellen: Bist du, lieber Hörer, schon ein Kind Gottes? Hast du Vergebung deiner Sünden durch das Blut Jesu Christi? Dann erst kannst du deinen Kindern dieses kostbare Gut vermitteln, das durch nichts zu ersetzen ist. Als Eltern sind wir dankbar, dass unsere eigenen Kinder bei dem Herrn geblieben sind. Das ist nicht unser Verdienst, sondern die Gnade Gottes. Nun geht der Dienst weiter, um auch den Enkelkindern dieses herrliche Gut des Glaubens zu vermitteln. Gebet, Vorbild und Unterweisung ist daher gefragt. Wir haben unsere eigenen Kinder nie als Anschaffung betrachtet, auch nicht als unser Eigentum, sondern als Leihgabe Gottes, die Gott uns anvertraut hat, um sie zu ihm zu führen. Nicht wir können sie retten, es kann nur unser Herr Jesus Christus, aber wir können Hilfe, Wegbegleiter und Vorbild sein. Vielleicht helfen uns diese Gedanken, um einen Anstoß zu erhalten, über unsere Familie neu nachzudenken. Es könnte auch sein, dass Eltern ihr Verhältnis zu Gott neu ordnen, dass sie erkennen, nur gläubige Eltern, die in Jesus Christus Vergebung ihrer Lebensschuld erhalten haben, können der Familie Halt, Hoffnung und Orientierung geben. Eine schöne, aber verantwortliche Aufgabe, die Gott Vätern und Müttern anvertraut hat. In einer untergehenden Gesellschaft, wo alles durcheinander läuft, dürfen wir anderen Menschen den Weg in den sicheren Hafen zeigen. Wir wollen beten, liebe Hörer. Unser Vater im Himmel, wir danken dir, dass allein in dir die geraden Wege einer gesunden Gesellschaft zu finden sind. Wir danken dir, dass Ehe und Familie von dir gewollt sind. Du hast Eltern einen verantwortlichen, aber schönen Auftrag gegeben. Wir dürfen die Kinder, die du uns anvertraut hast, erziehen, damit sie dich als Gott und liebenden Vater finden. Danke, dass dein Sohn Jesus Christus dazu der Wegbereiter dort am Kreuz geworden ist. Ich bitte dich, dass die Eltern, welche dich noch nicht kennen, zu dir umkehren. Hilf uns doch, Vorbilder durch intakte Familien und Ehen zu werden. Amen.

Liebe Zuhörer, wir leben in einer Zeit, in der das Übersinnliche, das Okkulte immer gesellschaftsfähiger wird. Aberglaube, Magien, Spiritismus und geheimnisvolle Heilslehren verwirren unsere Köpfe. Was steckt denn dahinter? Wir möchten helfen, Licht in das Dunkel zu bringen und Auswege aus Verstrickungen aufzuzeigen. 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Gerne schicken wir sie Ihnen kostenlos zu. Schreiben Sie uns. 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Ich befehle Sie der Gnade unseres Gottes an und grüße Sie mit einem herzlichen Gott befohlen. Ihr Rudi Joas.

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1: Im Studio Dirk Justes. Bei der Fußball-WM hat sich England in einer spektakulären Partie die Bronzemedaille geholt. Am Ende stand es im Spiel um Platz 3 in Miami gegen Frankreich 6:4. Und dann steigt heute vor den Toren New Yorks das WM-Finale. Ab 21 Uhr unserer Zeit spielt Spanien gegen Argentinien. Uwe Schimonek blickt voraus.
2: Der amtierende Weltmeister Argentinien kann mit einem Sieg die erste Titelverteidigung seit 64 Jahren klarmachen. Doch die aktuellen Europameister aus Spanien gelten den meisten Experten als die Favoriten. Zu stabil ist die Mannschaft um den erst 19-jährigen Lamine Yamal und seit sagenhaften 37 Spielen unbesiegt. Allerdings ist da auf der anderen Seite Lionel Messi. Der könnte Yamals Vater sein, ist aber immer noch für besondere Momente gut.
1: Jens Spahn tritt in der Leihmutter-Affäre als Unionsfraktionschef zurück. Das hat er in einem Schreiben mitgeteilt. Zuletzt war der Druck immer größer geworden. Auch Kanzler Merz soll ihn zu dem Schritt aufgefordert haben. Leihmutterschaft ist in Deutschland verboten. Die CDU hatte ihre Haltung dazu erst vor kurzem bekräftigt. CDU-Urgestein Wolfgang Busbach sagt bei NTV.
3: Die Politiker im Bundestag machen Regeln für 84 Millionen Menschen. Sie erwarten, dass die Bevölkerung sich an diese Regeln hält. Jens Spahn hat nicht gegen Gesetze in Deutschland verstoßen, aber er hat sie umgangen. Und wenn dann der Eindruck entsteht, Politiker können sich mehr erlauben als der Durchschnitt der Bevölkerung, vor allen Dingen, wenn sie viel Geld haben, geht gar nicht.
1: Die SPD lässt beim Thema Steuererhöhungen nicht locker. Generalsekretär Klüssendorf kündigte in der Neuen Osnabrücker Zeitung eine harte Auseinandersetzung mit der Union um die Rückkehr der Vermögenssteuer an. Und auch für eine höhere Erbschaftssteuer will er sich weiter stark machen. Nach der Attacke auf einen Bahnsicherheitsmitarbeiter, der dann aus einem fahrenden Zug stürzte, ist der Tatverdächtige wieder auf freiem Fuß. Gegen ihn wurde kein Haftbefehl erlassen. Er soll den Security-Mann auf der Fahrt von Offenburg nach Karlsruhe angegriffen haben. Der Sicherheitsmitarbeiter stürzte aus dem Zug und wurde schwer verletzt. In der Schweiz sind fast 100 Schafe vom Blitz erschlagen worden. Etwa 80 haben überlebt. Die Tiere standen dicht zusammen auf einer Bergwiese. Über die Schweiz waren in den vergangenen Tagen immer wieder Gewitter hinweggezogen.
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4: Mit KI-Support. Mal mehr, mal weniger Wolken sind heute Mittag dabei. Dazu gibt es im Norden und Osten Schauer und vereinzelt kurze Gewitter. Richtung Nachmittag wird es von Westen her öfter sonnig, während an den Alpen nur noch ab und zu ein Gewitter auftaucht. Dazu Höchstwerte zwischen 17 und 26 Grad. Morgen in der Südhälfte viel Sonne und trocken, maximal bis 26 Grad.

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1: Kommunikation in Ehe und Familie. Warum ist Kommunikation in Ehe und Familie oft so schwierig? Bin ich so unmöglich, dass meine Mitmenschen so viele Schwierigkeiten mit mir haben? Nein, sagt der andere. Meine Frau ist daran schuld. Mit ihr ist es ganz unmöglich, auszukommen. Und die Kinder verstehen wir schon gar nicht, klagen die Eltern. Mit ihnen kann man überhaupt nicht reden. Warum ist Kommunikation in Ehe und Familie manchmal so schwierig? Vieles liegt daran, weil wir Menschen alle unterschiedlich sind. Gott hat uns unterschiedlich geschaffen. Er machte keine Kopien, wie wir sie machen, zum Beispiel am Kopiergerät. Unser Gott ist ein wunderbarer Gott und ein ganz kreativer Schöpfer. Es ist kaum zu glauben, dass nicht ein Blatt am Baum ist wie das andere und nicht mal eine Schneeflocke ist wie die andere. Wir Menschen kommen aus seinen Händen und er machte uns ganz unterschiedlich. Erstmals schuf er Adam als Mann und Eva als Frau. Und sie passten wunderbar zusammen, so dass sie miteinander den Garten Eden bebauten und bewahrten. Es war eine wunderbare Einheit und Harmonie zwischen ihnen. Da war nichts Schlechtes, noch Böses. Sie hatten keine Schwierigkeiten in der Kommunikation, sie verstanden sich ausgezeichnet. Doch dann kam die Sünde, die vieles kaputt machte. Die Kommunikation mit Gott war gestört und auch die Verständigung untereinander. Bei ihren Kindern kam es dann so weit, dass Kain seinen Bruder Abel erschlug. Es muss nicht gleich zum Totschlag kommen, doch in manchen Ehen und Familien ist kaum noch eine normale Kommunikation möglich. Man streitet fast nur noch, geht sich aus dem Weg, kann den anderen nicht mehr liebevoll in den Arm nehmen. Nur noch Chaos. Was tun? Hat Gott es so gewollt? Hat er sich Ehe und Familie so vorgestellt? Nein, überhaupt nicht. Ehe und Familie sollen wie eine Oase sein, in der man sich gerne aufhält, bei der man sich erholen, auftanken und sich mal ausweinen darf, wo Annahme, Verständnis und gute Kommunikation herrschen. Wie aber kommen wir dahin? Gott hat uns sein Wort gegeben, das uns helfen will, miteinander zurechtzukommen. Wollen wir von vorne beginnen. 1. Mose 1,27. Und Gott schuf den Menschen zu seinem Bilde. Zum Bilde Gottes schuf er ihn und schuf sie als Mann und Frau. Unterschiedlich hat er sie geschaffen, aber nicht, damit sie sich gegenseitig aufreiben, sondern damit sie sich gegenseitig ergänzen. Lieber Mann, du bist anders als deine Frau. Liebe Frau, du bist anders als dein Mann. Und jeder Mensch unterscheidet sich grundlegend vom anderen. Gott hat es so gemacht. Bitte versuche nicht, deine Frau zu verändern, dass sie so wird, wie du es dir vorstellst, oder gar so werden soll, wie du bist. Jegliches Bemühen, einen Menschen zu verändern, ist zum Scheitern verurteilt. Versuche deinen Partner oder deine Kinder zu verstehen, so wie sie sind. Gott hat uns unterschiedlich geschaffen, damit wir uns ergänzen und einander helfen, damit der eine mit seinen Stärken die Schwachheiten des anderen ausgleicht und umgekehrt. Zur Gemeinschaft sind wir geschaffen und jeder braucht den anderen. Gott hat mir Stärken gegeben, nicht um zu prahlen und anzugeben, sondern damit ich die Schwächen meiner Frau ausgleiche. Meine Frau hat Stärken, damit sie damit meine Schwächen ausgleicht. Manchmal fällt es gerade uns Männern schwer, uns helfen zu lassen, aber wir müssen es lernen. Manchmal sehen wir an unserem Partner nur noch das Schlechte und meinen, da ist nichts Gutes mehr zu finden. Eine Frau erzählte mir, ich konnte nichts Gutes mehr an meinem Mann finden. Alles, was er machte, war falsch in meinen Augen. Ich hatte ihn vor 20 Jahren geheiratet und war völlig verliebt in ihn. Das blieb auch viele Jahre der Fall. Wir kamen lange gut miteinander aus. Wir hatten nun auch Kinder, die zum Teil schon aus dem Haus waren. Doch irgendetwas hat uns aus der Bahn geworfen und ich konnte meinen Mann nicht mehr verstehen und nicht mehr ausstehen. Ich konnte nichts Gutes mehr an ihm finden. Sie wusste sich einfach keinen Rat mehr, wie es weitergehen sollte. In ihrer Verzweiflung ging sie zu einer Seelsorgerin und klagte ihr Leid. Die Seelsorgerin riet ihr, sich zu Hause hinzusetzen und alles Gute, was ihren Mann betraf, aufzuschreiben. Sie meinte aber, das sei nichts Gutes mehr. Doch daheim setzte sie sich hin und überlegte. Dann fiel ihr ein, ach ja, er trägt mir immer wieder mal den Müll aus der Wohnung. Er tankt das Auto auf. Er hatte am Sonntag eine schöne Krawatte an. Er fährt mit dem Auto und ich kann daneben sitzen und so weiter. Auf einmal hatte sie 3 oder 4 DIN-A4-Blätter voll mit Dingen, die sie an ihrem Mann gar nicht mehr gesehen hatte. Und dafür fing sie jetzt an zu danken. Durch das Danken bekam sie eine neue

Vers 2 heißt es: Und seid nicht gleichförmig dieser Welt, sondern werdet verwandelt durch die Erneuerung des Sinnes, dass ihr prüfen mögt, was der Wille Gottes ist, das Gute und Wohlgefällige und Vollkommene. Das ist eine Zusammenarbeit von mir und dem Heiligen Geist, dass ich meine Unarten ablege, meine Wutausbrüche unter Kontrolle bekomme, meinen Neid aufgebe, dass meine Lieblosigkeit in Liebe verwandelt wird und vieles andere. Und das ist möglich. Nicht, dass ich vollkommen sei, aber bei einer Sache hat Gott mir wirklich geholfen. Es war der ungezügelte Zorn. Das hatte meine Frau auch mitbekommen und die Sache machte ihr Angst. Ich hatte es wohl von meinem Vater geerbt. Doch das war keine Entschuldigung für mich. Was tat ich? Ich ging zu einem Seelsorger und sprach mit ihm darüber. Zusammen beteten wir und ich habe vor Gott bekannt, dass ich immer wieder solche Zornausbrüche habe, die ich nicht kontrollieren konnte. Ich bat um Vergebung. Der Herr Jesus befreite mich von dieser Sache. Ihm sei Dank dafür. Die Sache mit der Vergebung finde ich für Ehe und Familie auch ganz wichtig. In Epheser 4, Vers 32 lesen wir: Seid aber untereinander freundlich und herzlich und vergebt einer dem anderen, wie auch Gott euch vergeben hat in Christus. Jeder von uns macht Fehler. Jeder versündigt sich mal an seinem Partner oder an seinen Kindern. Das kommt in den besten Familien vor. Was tun, wenn ich meine Frau oder eins meiner Kinder verletzt habe? Ich bitte um Vergebung. Egal, ob ich nun 100%, 50% oder 10% Schuld habe. Oft fällt mir das gar nicht leicht, aber da gibt es keinen anderen Weg. Ich gehe hin und bitte um Vergebung. Dann reden wir vielleicht noch einmal über die Sache, wie ich es gemeint habe, wie mein Gegenüber es meinte, und dann vergeben wir uns gegenseitig. Und was vergeben ist, darf nicht wieder hervorgeholt werden. Es darf nicht nachgetragen werden. Enttäuschungen und Verletzungen aus der Vergangenheit dürfen dem anderen nicht wieder vorgehalten werden. Vergebung muss gelernt und geübt werden. Wo es nicht geschieht, entwickeln sich Ängste. Gott ist ein Gott der neuen Anfänge. Bei ihm gibt es immer einen Ausweg, eine Lösung. Lerne zu vergeben und bete auch um Heilung deiner verletzten Seele und die deines Partners oder deines Kindes. Frage dich selbst, lieber Hörer, wen müsste ich um Vergebung bitten? Wem müsste ich vergeben? Wo benötige ich Heilung meiner Verletzungen? Scheue den Weg nicht zu deinem Partner, deinen Kindern zu gehen. Das ist Bedingung für eine gute Kommunikation. Aber auch für die Kommunikation zwischen uns und Gott ist das Voraussetzung. Sünde trennt und Vergebung verbindet. Dafür ist Jesus Christus in diese Welt gekommen, um uns mit Gott, unserem Schöpfer, wieder zu verbinden. Er hat sich ans Kreuz schlagen lassen dafür, dass wir miteinander verbunden werden können. Wenn dir diese Verbindung fehlt, lieber Hörer, dann komm doch einfach zu Jesus und sag ihm das. Biete ihn um Vergebung deiner Sünden und lass ihn Herr sein in deinem Leben.

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1: Im Studio Dirk Justes. Bei der Fußball-WM hat sich England in einer spektakulären Partie die Bronzemedaille geholt. Am Ende stand es im Spiel um Platz 3 in Miami gegen Frankreich 6:4. Und dann steigt heute vor den Toren New Yorks das WM-Finale. Ab 21 Uhr unserer Zeit spielt Spanien gegen Argentinien. Uwe Schimonek blickt voraus.
2: Der amtierende Weltmeister Argentinien kann mit einem Sieg die erste Titelverteidigung seit 64 Jahren klarmachen. Doch die aktuellen Europameister aus Spanien gelten den meisten Experten als die Favoriten. Zu stabil ist die Mannschaft um den erst 19-jährigen Lamine Yamal und seit sagenhaften 37 Spielen unbesiegt. Allerdings ist da auf der anderen Seite Lionel Messi. Der könnte Yamals Vater sein, ist aber immer noch für besondere Momente gut.
1: Jens Spahn tritt in der Leihmutter-Affäre als Unionsfraktionschef zurück. Das hat er in einem Schreiben mitgeteilt. Zuletzt war der Druck immer größer geworden. Auch Kanzler Merz soll ihn zu dem Schritt aufgefordert haben. Leihmutterschaft ist in Deutschland verboten. Die CDU hatte ihre Haltung dazu erst vor kurzem bekräftigt. CDU-Urgestein Wolfgang Busbach sagt bei NTV.
3: Die Politiker im Bundestag machen Regeln für 84 Millionen Menschen. Sie erwarten, dass die Bevölkerung sich an diese Regeln hält. Jens Spahn hat nicht gegen Gesetze in Deutschland verstoßen, aber er hat sie umgangen. Und wenn dann der Eindruck entsteht, Politiker können sich mehr erlauben als der Durchschnitt der Bevölkerung, vor allen Dingen, wenn sie viel Geld haben, geht gar nicht.
1: Die SPD lässt beim Thema Steuererhöhungen nicht locker. Generalsekretär Klüssendorf kündigte in der Neuen Osnabrücker Zeitung eine harte Auseinandersetzung mit der Union um die Rückkehr der Vermögenssteuer an. Und auch für eine höhere Erbschaftssteuer will er sich weiter stark machen. Nach der Attacke auf einen Bahnsicherheitsmitarbeiter, der dann aus einem fahrenden Zug stürzte, ist der Tatverdächtige wieder auf freiem Fuß. Gegen ihn wurde kein Haftbefehl erlassen. Er soll den Security-Mann auf der Fahrt von Offenburg nach Karlsruhe angegriffen haben. Der Sicherheitsmitarbeiter stürzte aus dem Zug und wurde schwer verletzt. In der Schweiz sind fast 100 Schafe vom Blitz erschlagen worden. Etwa 80 haben überlebt. Die Tiere standen dicht zusammen auf einer Bergwiese. Über die Schweiz waren in den vergangenen Tagen immer wieder Gewitter hinweggezogen.
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4: Mit KI-Support. Mal mehr, mal weniger Wolken sind heute Mittag dabei. Dazu gibt es im Norden und Osten Schauer und vereinzelt kurze Gewitter. Richtung Nachmittag wird es von Westen her öfter sonnig, während an den Alpen nur noch ab und zu ein Gewitter auftaucht. Dazu Höchstwerte zwischen 17 und 26 Grad. Morgen in der Südhälfte viel Sonne und trocken, maximal bis 26 Grad.

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1: Liebe, nur ein Gefühl? Was ist Liebe? Ist Liebe nur ein Gefühl, das man anfangs in der Partnerschaft hat, das sich aber dann bald verflüchtigt? Gott, unser Schöpfer, meint es gut mit uns. Er war es, der die Ehe ins Leben gerufen hat, und er möchte, dass wir glücklich sind in unserer Ehe, dass Mann und Frau einander lieben. Er schenkte uns die Liebe. Und die Liebe macht das Leben in der Ehe schön. Liebe ist das Schönste, Höchste, das Beste, was es hier auf der Erde gibt. Die Liebe gibt Kraft, dem Partner seine Fehler zu vergeben. Die Liebe hilft, in schwierigen Zeiten durchzuhalten. Der Apostel Paulus hat die Liebe folgendermaßen beschrieben. Liebe ist geduldig. Liebe ist freundlich. Sie kennt keinen Neid. Sie spielt sich nicht auf. Sie ist nicht eingebildet. Sie verhält sich nicht taktlos. Sie sucht nicht den eigenen Vorteil. Sie verliert nicht die Beherrschung. Sie trägt keinem etwas nach. Sie freut sich nicht, wenn Unrecht geschieht. Aber wo die Wahrheit siegt, freut sie sich mit. Alles erträgt sie, in jeder Lage glaubt sie, immer hofft sie, allem hält sie stand. Die Liebe ist das Fundament, wenn deine Ehe gelingen soll. Und sie soll nicht nur gelingen, sie soll schön sein. Du sollst glücklich sein. Sie kann ein Stück Himmel auf Erden sein. Du, lieber Hörer, sagst vielleicht, das ist ja ganz schön. Aber in unserer Ehe ist die Liebe erloschen. Da gibt es nichts Liebenswertes mehr. Es ist so unmöglich. Ich kann meinen Partner nicht mehr lieben. Das war einmal am Anfang unserer Ehe, aber jetzt ist nur noch Streit. Wir schreien uns an, wir schweigen uns an, wir können gar nicht mehr vernünftig miteinander reden. Wir leben zwar unter einem Dach, aber innerlich haben wir uns schon längst getrennt. Vielleicht denkst du, es war der größte Fehler meines Lebens, meinen Partner zu heiraten. Wir passen nicht zusammen. Wir sind so unterschiedlich in unseren Ansichten und in unseren Geschmäckern. Mein Partner versteht mich einfach nicht. Er ist so ganz anders als ich. Wir haben kaum noch etwas Gemeinsames. Und wir wissen nicht, wie es weitergehen soll. Wir haben keine Perspektive mehr für unsere Ehe. Es war vor einigen Jahren, als eine Frau vor mir saß und weinte. Sie war weggelaufen von ihrem Ehemann, weil sie es mit ihm zusammen einfach nicht mehr aushielt. Es war scheinbar keine Liebe mehr vorhanden zwischen den beiden. Sie konnten nicht mehr miteinander reden, sie verstanden sich nicht mehr. Und so war sie ohne das Wissen ihres Mannes von zu Hause abgehauen. Es war sehr schwierig, die Frau zu bewegen, mit ihrem Mann zu reden, viel weniger miteinander wieder in einem Haus zu wohnen. Wir beteten und gaben dieses Anliegen auch im vertrauten Kreis weiter, mit der dringenden Bitte, für diese Familie zu beten. Es dauerte lange, aber Gott griff ein und heilte diese Ehe wieder. Vor einiger Zeit erzählte mir die Frau, dass ihre Ehe wieder ganz neu geworden sei, so schön, wie sie vielleicht am Anfang mal war. Sie können wieder miteinander reden und lachen. Sie erziehen ihre Kinder zusammen und am Sonntag sind sie als ganze Familie im Gottesdienst. Liebe Hörerin, lieber Hörer, bei Gott ist kein Ding unmöglich. Er kann aus einem Scherbenhaufen wieder ein wunderbares Miteinander entstehen lassen. Nur müssen wir auch bereit sein und auch unseren Teil dazu tun. Da gibt es manche Dinge, die einfach wichtig sind für die Ehe, die man wissen muss, um sich selbst und auch den Partner zu verstehen. Ich möchte heute eingehen auf das Thema Liebe. Ist Liebe nur ein Gefühl, das man anfangs in der Partnerschaft hat? das sich aber bald verflüchtigt? Liebe ist nicht nur ein Gefühl, und es ist schön, wenn es da ist, aber unsere Gefühle schwanken oft sehr. Wenn alles stimmt, der andere mir sympathisch ist, habe ich ein gutes Gefühl und kann ihn lieben. Das ist meist am Anfang der Ehe so. Da hat man wirklich Schmetterlinge im Bauch. Nach und nach aber kehrt der Alltag ein und man lernt den Partner auch von der anderen Seite, nicht nur von der Schokoladenseite her kennen. Und diese Seite hat jeder Mensch auf dieser Erde, eine Sonnen- und eine Schattenseite. Lernt man dann diese Schattenseite kennen, ist man enttäuscht und oft zieht man sich dann voreinander zurück. Oft meint man dann, der Partner habe sich verändert. Nein, das ist vielleicht nur die andere Seite, die ich noch nicht kenne. Da ist es dann wichtig, dass man in Ruhe und ohne Emotionen miteinander spricht. Natürlich verfliegt dann das schöne romantische Gefühl der Ehe, aber Liebe ist nicht nur ein Gefühl, es ist vor allem eine Willensentscheidung. Gott will uns durch sein Wort helfen, dass wir verstehen, wie es mit der Liebe ist. Er sagt uns in seinem Wort, Matthäus 22, 37 bis 39, du sollst den Herrn, deinen Gott, lieben mit ganzem Herzen und mit ganzer Seele und mit deinem ganzen Verstand. Dies ist das größte und erste Gebot. Das zweite aber ist ihm gleich. Du sollst deinen Nächsten lieben wie dich selbst. Gott befiehlt uns zuerst, ihn und dann auch unseren Nächsten zu lieben wie uns selbst. Gott befiehlt uns zu lieben. Und wenn Gott uns etwas befiehlt, dann können wir das auch tun. Als unsere Kinder noch im Haus waren und ich zu einem unserer Jungs sagte, bitte, mäh morgen den Rasen vor dem Haus. Habe ich meinem Jungen nicht eine irrsinnige Arbeit aufgetragen? Nein. Ich habe ihn gebeten, etwas zu tun, was seinem Alter, seinen Fähigkeiten und Kräften entsprach. Genauso ist es bei Gott, unserem Vater. Er gibt uns eine Aufgabe, die wir erfüllen können, ihn und unseren Nächsten zu lieben. Aber ich muss mich für die Liebe entscheiden. Ich habe mich entschieden, meine Frau zu lieben. Ich will sie lieben, ob ich gute oder gar keine Gefühle für sie habe. Wir traten damals vor 34 Jahren vor den Traualtar und ich wurde gefragt, wollen Sie Ihre Frau lieben, in guten wie in bösen Tagen, bis der Tod euch scheidet? Und ich antwortete, ja, mit Gottes Hilfe. Meinen Partner zu lieben ist meine Entscheidung. Natürlich, es gibt Tage, an denen es einem nicht so leicht fällt und es gibt Tage, in denen es selbstverständlich ist, an denen man auch voll die Gefühle wieder verspürt. Manche Menschen haben wirklich Probleme, ihre Nächsten zu lieben. Woran kann das liegen? Es kann mit der Selbstannahme und mit dem Selbstwertgefühl zusammenhängen. Als ich ein Junge war mit 13, 14 Jahren, hatte ich große Schwierigkeiten, mich zu lieben, mich selbst anzunehmen. Ich dachte, niemand mag mich, keiner hat mich lieb. Ich meinte, in meiner Familie, als fünftes Kind, bin ich das fünfte Rad am Wagen, das nie gebraucht wird. Unnütz fühlte ich mich. Ich dachte immer wieder an Selbstmord. Wen kümmert es schon, wenn du nicht mehr da bist, sagte ich mir. Du bist ja sowieso nichts wert. Und weil ich mich selbst nicht mochte, konnte ich auch kaum die anderen lieben. Wer sich selbst nicht liebt, kann den anderen nicht lieben. Wer sich selbst nicht angenommen hat, kann auch den anderen nicht annehmen. Ein schlechtes Selbstwertgefühl kann dadurch kommen, dass jemand als Kind keine Annahme und Liebe erfahren hat. Das ist dann ein großes Defizit in unserem Inneren, ein Vakuum in unserer Seele, das gestillt werden will. Es kann aber auch daher kommen, dass ein Mensch seinen Wert über die gesellschaftlichen Normen her definiert. Wir kennen doch die Schlagworte in unserer Gesellschaft. Du musst etwas können, du musst etwas haben, du musst jemand sein, dann bist du etwas, dann bist du jemand. Wenn nicht, dann bist du ein Nichts. Man misst sich an anderen Menschen und sieht dann immer bei sich selbst ein großes Manko. Dadurch entsteht Unzufriedenheit. Man kann sich selbst nicht annehmen, nicht lieben und daher auch seinen Nächsten nicht lieben. Das Erste und Wichtigste, liebe Hörer, ist, dass wir erkennen, Gott liebt uns. Wenn mir darüber manchmal Zweifel kommen wollen, dann schaue ich aufs Kreuz, an dem der Herr Jesus für mich gestorben ist. Da hat er mir und dir ganz praktisch seine Liebe gezeigt. Gott hat da vor aller Welt offenbart, dass er uns liebt. Liebe sollte mit Gegenliebe beantwortet werden. Das heißt, dass wir eine Beziehung zu Gott aufnehmen, dass wir Antwort geben auf seine Liebe, sie annehmen, uns lieben lassen und dann auch unsere Liebe an Gott geben. Das geschieht durch Jesus Christus, der uns mit Gott in Verbindung bringt. So kommt Liebe in unser Herz, wie es das Wort Gottes sagt in Römer 5, Vers 5. Die Liebe Gottes ist ausgegossen in unsere Herzen durch den Heiligen Geist, der uns gegeben ist. Diese Liebe, die Gott uns gab, sollen wir weitergeben an unseren Nächsten. Wenn du verheiratet bist, liebe Hörer, ist dein Nächster erstmal deine Frau, dein Mann. Lass dich beschenken von Gottes Liebe und dann entscheide dich, diese Liebe weiterzugeben. Herr Jesus Christus, ich danke dir dafür, dass du uns so geliebt hast. Du weißt, wie es oft bestellt ist mit unserer Liebe, gerade auch in unseren Ehen. Ich bitte dich, dass du jedem meiner Zuhörer jetzt deine Liebe zeigst, damit er sich geliebt weiß und diese Liebe auch weitergeben kann an seine Nächsten. Amen.

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1: Wenn Sie möchten, dürfen Sie jetzt mitbeten. Vater unser im Himmel, geheiligt werde dein Name, dein Reich komme, dein Wille geschehe, wie im Himmel, so auf Erden. Unser tägliches Brot gib uns heute und vergib uns unsere Schuld, wie auch wir vergeben unseren Schuldigern. Und führe uns nicht in Versuchung, sondern erlöse uns von dem Bösen. Denn dein ist das Reich und die Kraft und die Herrlichkeit in Ewigkeit. Amen.

0: Hallo Brummis, hallo Freunde. Mein Name ist Tom Astor und ich grüße alle, die jetzt für uns auf der manchmal so endlosen Straße hängen, damit das, was wir alle zum Leben brauchen, pünktlich ans Ziel gelangt. Vielleicht ist vielen Mitbürgern, die durch euch mal ein bisschen später an ihr Ziel kommen, gar nicht bewusst, dass ihr ja nicht zum Spaß fahrt, sondern für uns. Ich bin stolz, dass ich eine Menge Freunde unter den Fernfahrern habe. Und freue mich immer, wenn ich sie auf den Truck- und Country-Festivals treffe. Ich werde mich also auch in Zukunft bemühen, gute Songs für euch zu schreiben. Viele von euch lieben diese Musik und auch das haben wir gemeinsam. Jetzt habe ich etwas Besonderes für euch, ein Truckergebet. Und das spricht jetzt euer Kollege Uli Totzki aus Hamm, genannt Brummi Deutschland.
1: Lieber Gott, schütze uns Brummifahrer und unsere Brummis auf unseren langen Fahrten bei Tag und Nacht. Besonders brauchen wir deine Hilfe, wenn wir durch Straßen mit spielenden Kindern fahren. Hilf uns immer, unsere Fracht sicher und gut ans Ziel zu bringen und lass unsere Entscheidungen zu jeder Stunde, Minute und Sekunde gut sein. Führe unsere Hände am Steuer in guten und in schlechten Zeiten, damit wir immer heil nach Hause kommen, wo unsere Frauen und Kinder auf uns warten. Hilf uns gegen die Müdigkeit mit deiner Kraft, denn dunkel und tief ist die Nacht. Gib uns bei jedem Kilometer Verständnis für das harte, aber herrliche Leben. Lieber Gott, schütze alle unsere Partner im Verkehr und lass uns immer fair miteinander umgehen. Amen.

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sich für immer, scheint ein kleiner Hoffnungsschimmer, wird ein geschenktes Herz zur Last und durch Mitleid Geld gemacht, wird ein Mensch zum Kampf gedrillt und ein Diktator altersmild, wird die große Chance verpasst und am Sterbebett

Vater unser, geheiligt werde dein Name, dein Reich komme, dein Wille geschehe, jetzt.

0: Wenn Sie möchten, dürfen Sie jetzt mitbeten. Vater unser im Himmel, geheiligt werde dein Name, dein Reich komme, dein Wille geschehe, wie im Himmel, so auf Erden. Unser tägliches Brot gib uns heute und vergib uns unsere Schuld, wie auch wir vergeben unseren Schuldigern. Und führe uns nicht in Versuchung, sondern erlöse uns von dem Bösen. Denn dein ist das Reich und die Kraft und die Herrlichkeit in Ewigkeit. Amen.
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2: Johann Wolfgang von Goethe war der Ansicht, ein jeder kehre vor seiner Tür und rein ist jedes Stadtquartier. Er hat damit nicht nur einen volkstümlichen Ton, sondern auch eine deutsche Wahrheit getroffen. Denn zum einen heißt dieser Spruch, kümmere dich um deinen eigenen Dreck und misch dich nicht in die Angelegenheiten anderer. Zum anderen ist er aber auch buchstäblich gemeint. Das gekehrt wird, gehört irgendwie zum Wesen des Deutschen. Da steckt so tief drin, dass in einigen besonders reinlichen Gegenden Deutschlands, im Schwabenland zum Beispiel, die Kehrwoche eine feste Einrichtung ist. Ein Schild mit der Aufschrift Kehrwoche wird an der Wohnungstür des Mieters aufgehängt, der gerade für die Reinigung von Flur und Treppenhaus zuständig ist. Auch das Putzen des Kellers ist geregelt und die Reinigung des Bürgersteigs. Jeder weiß, wer dran ist, und der kann sich der freundlichen Aufsicht der anderen Mieter sicher sein. Aber nicht nur Haus und Hof, Straße und Bürgersteig müssen sauber sein, die Wäsche muss es vor allem sein. Der Volksmund spricht, reine Wäsche und Höflichkeit zieren einen alle Zeit. Man könnte ja einen Unfall haben und ins Krankenhaus müssen. Welche Blamage, wenn man mit schmutziger Unterwäsche auf dem Operationstisch läge, nicht auszudenken. Stellen Sie sich vor, Sie würden im Krankenhaus liegen. Würde der Arzt zunächst die Decke anheben, nach Ihrer Unterwäsche schauen und dann vielleicht sagen, nein, den behandeln wir nicht, der hat keine frische Unterwäsche an? Wichtiger allerdings als die saubere Wäsche, und das wird jedem Kind beigebracht, ist das Händewaschen vor dem Essen. Vor dem Essen die Hände waschen. Dagegen gibt es nichts zu sagen. Oder doch? Genau um diese Sache gab es einmal eine Diskussion. Zur Zeit von Jesus war die Sache mit dem Händewaschen eine äußerst wichtige Angelegenheit. Nicht nur wegen der Hygiene. Das wäre ja okay gewesen. Es ging um weit mehr. Es ging beim Händewaschen um das Verhältnis zu Gott. Der Gedanke, der dahinter steckte, war eigentlich einleuchtend. Bevor wir uns Gott nähern, müssen wir uns reinigen. So wie wir sind, können wir nicht vor Gott treten. Der heilige Gott und wir sündige Menschen passen so nicht ohne weiteres zusammen. Hier würden ja die absolute Reinheit und unser beschmutztes Leben aufeinandertreffen. Das geht nicht. Um diesem Gedanken Ausdruck zu geben, legte man sehr viel Wert auf die Reinigung des Körpers, aber auch der Gefäße, der Häuser und der Gegenstände. So wollte man deutlich machen, wir brauchen Reinigung. Natürlich auch innere Reinigung. Aber wie das so ist, die Sache mit der Reinigung verselbstständigte sich. Das Äußere wurde gewaschen, aber das Innere blieb, wie es war. Dieses Volk ehrt mich mit den Lippen, aber ihr Herz ist weit von mir entfernt, zitiert Jesus den Propheten Jesaja. Da liegt das Problem. Auf das Äußere wurde sehr viel Wert gelegt, das Herz jedoch wurde vernachlässigt. Für jede Kleinigkeit gab es Reinigungsgebote, so dass wir hier regelrecht von einem religiösen Waschzwang reden können. Bloß keinen Fehler machen. Jesus lässt keinen Zweifel daran, dass er von dem allem nichts hält. Er betont das Herz und macht deutlich, lasst euch nicht durch Äußerlichkeiten von dem Eigentlichen ablenken. Es geht um euer Herz. Salomo rät uns, mehr als auf alles andere, achte auf dein Herz, denn es bestimmt, wie du dein Leben führst. Achte auf dein Herz, das ist der Punkt, um den es geht. um den es Jesus geht. Nichts, was von außen kommt, kann den Menschen in Gottes Augen unrein machen. Unrein macht ihn vielmehr das, was aus ihm selber kommt. Jesus sagt damit, euer Problem ist nicht das, was ihr zu euch nehmt, Essen und Trinken. Euer Problem ist auch nicht, dass ihr euch besser reinigen müsstet, noch mehr Hände waschen, noch mehr Bäder. Euer Problem steckt nicht draußen, es steckt drinnen. Euer Problem ist euer Herz. Alles andere ist äußerlich, ja oberflächlich. Was vor Gott zählt, ist euer Herz. Er wartet auf euer Herz. Ist Gott nun etwa auf unsere Gefühle aus? Müssen wir etwa mystisch veranlagt sein, wenn es um das Herz geht? Wir haben leider Herz und Verstand auseinandergerissen. Doch das ist nicht das biblische Verständnis vom Herzen. Für die Bibel ist das Herz so eine Art Kommandozentrale unseres Lebens. Da regen sich unsere Wünsche, dort treffen wir Entscheidungen, dort überlegen wir, wie wir diese umsetzen können. Manches ist sicherlich harmlos, was sich da in uns abspielt. Auch wenn wir uns vielleicht darüber ärgern, wieder zu viel gegessen zu haben, einem Kaufzwang nachgegangen zu sein oder nicht rechtzeitig ins Bett gegangen zu sein. Leider funktioniert unser Herz auch bei weniger harmlosen Beispielen in gleicher Weise. Es wohnt etwas in uns, was die Bibel sehr schonungslos diagnostiziert. Ziemlich am Anfang der Bibel heißt es schon, das Dichten und Trachten des menschlichen Herzens ist böse von Jugend auf. Was tut das Herz? Es trachtet, ist auf etwas aus, und weil es das tut, plant es. Aber das Ergebnis ist häufig nicht gut. Ganz ähnlich redet ein Prophet über das Herz, wenn er fast verzweifelt ausruft, es ist das Herz ein trotzig und verzagt Ding, wer kann es ergründen? Mal widerspenstig und aufsässig, mal verzagt und voller Selbstmitleid. So steht es um unser Herz, um die Kommandozentrale unseres inneren Lebens. Und gerade da schmieden wir unsere Pläne und entscheiden wir. Da muss sich etwas ändern. Jesus betont, das genau ist das Problem. Ihr müsst euch um euer Herz kümmern. Doch welche Regeln ihr auch einhaltet, welcher Disziplin ihr euch unterstellt, ein schmutziges Herz wird dadurch nicht sauber. Ihr kriegt das auch mit Religion nicht sauber. Ihr könnt euch da sogar ganz gewaltig täuschen. Eure Beziehung zu Gott ist verunreinigt und von daher wird auch eure Beziehung zu anderen, ja, auch zu euch selbst bestimmt und verunreinigt. Und dann zählt Jesus unerbittlich auf, was sich im Herzen alles befinden kann. Damit fordert Jesus seine Hörer, fordert er uns heraus, eine Herzensbilanz zu ziehen. Er sagt, denn von innen aus dem Herzen des Menschen kommen Gedanken, die böse sind. Unzucht, Diebstahl, Mord, Ehebruch, Habgier, Bosheit, Hinterlist, Zügellosigkeit, Missgunst, Verleumdung, Überheblichkeit und Unvernunft. All dieses Böse kommt von innen heraus und macht den Menschen unrein. Das ist harter Tobak. Und das von Jesus, der sich als Arzt versteht. Ja, richtig, als Arzt, der hier die Diagnose stellt. Und da sie so erschütternd ausfällt, erwarten wir vom Arzt einen Therapievorschlag. Das Schockierende ist allerdings, dass Jesus uns keine Therapie anbietet. Die ersten Hörer von Jesus wären sicher bereit gewesen, noch ein paar mehr Regeln aufzunehmen und zu beachten, um dann wirklich rein vor Gott zu stehen. Sie wären sicher auch gewillt gewesen, noch intensiver zu beten und zu meditieren, damit Gott mit ihrem Herzen, mit ihrem Inneren zufrieden sein könnte. Nichts davon bietet Jesus uns an. Und nun? Ist die Prognose bezüglich unseres Herzens zum Verzweifeln? Hoffnungslos? Ja, das ist sie. Sie ist so hoffnungslos, dass wir getrost an uns verzweifeln dürfen und uns das religiöse Mühen sparen können. Und doch gibt es Hoffnung, Hoffnungsvolles, weil Jesus all das, was in unserem Herzen ist, auf sich genommen hat. Als er sich entschied, den Weg zu gehen, den Gott, der Vater, ihm aufgetragen hatte, nahm er unsere Schuld auf sich, auf sein Herz, wenn Sie so wollen, und trug sie an das Kreuz. Das bezeugt die Bibel, dass Jesus unsere Sünden an seinem eigenen Leib ans Kreuz hinaufgetragen hat. Dort erlitt er mit seinem Tod die Strafe für unsere Sünden. Das ist unsere Hoffnung. Für uns gibt es nach der Herzdiagnose keine andere Hoffnung. Denn allein am Kreuz ist alles getan, was nötig ist, um gereinigt zu werden. Es ist vollbracht, sagte Jesus am Kreuz. Er hat alles getragen. Und wer sich ihm verschreibt und sich im Glauben an ihn wendet, der ist rein, rein gewaschen. Das gilt vor Gott. Wie entlastend ist das. Bei dieser Herzdiagnose kein verzweifeltes Abreiben und Abwaschen mehr, kein Streben nach eigener Reinheit, nach der reinen Weste. Es ist alles getan. Und es ist alles genug. Und dann, erst dann fängt er an, unser Herz zu verändern, uns wieder an das Normale und Gute zu gewöhnen, Gott wieder zu ehren, den Nächsten zu lieben wie uns selbst. Wie wäre es, wenn Sie mit dem Gebet beginnen würden?

Liebe Zuhörer, danke, dass Sie sich die Zeit genommen haben, um der Sendung zuzuhören. Wir leben in einer Zeit, in der immer mehr Menschen Hilfe suchen und sie nicht finden. Hilfe in Depressionen, Schwermut oder innere Mutlosigkeit. Oft wird solch geplagten Menschen als einziger Ausweg der Gang zur Psychoanalyse gewiesen, wo man sich seelisch entblößen muss, um in endlosen Gesprächen an die Wurzel des Übels zu gelangen. Und was ist dann die Lösung? Häufig wird nach den Schuldigen gesucht und in den bösen Eltern, in den verworrenen Umständen des Lebens oder verständnislosem Ehepartner gefunden. Gerne würden wir Ihnen zeigen, was die Bibel, Gottes Wort, zu diesen Problemen sagt. Gott will Ihnen nur allzu gern helfen, weil er Sie einfach liebt. 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Ich wünsche Ihnen von Herzen den Frieden Gottes und seine Bewahrung in allen Situationen Ihres Lebens.

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2: Wenn Sie möchten, dürfen Sie jetzt mitbeten. Vater unser im Himmel, geheiligt werde dein Name, dein Reich komme, dein Wille geschehe, wie im Himmel, so auf Erden. Unser tägliches Brot gib uns heute und vergib uns unsere Schuld, wie auch wir vergeben unseren Schuldigern. Und führe uns nicht in Versuchung, sondern erlöse uns von dem Bösen. Denn dein ist das Reich und die Kraft und die Herrlichkeit in Ewigkeit. Amen.
3: Herzlich willkommen zum Radioprogramm des Missionswerkes Werner Heukelbach. 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Und nun spricht zu Ihnen Rudi Joas.

Diese Welt liegt im Argen. Wenig Erfreuliches drängt an unsere Ohren. Wo immer man hinschaut, Not, Leid, Hass, Kummer, Tränen, Krieg und Tod. Kann das denn keiner ändern? Wer wäre in der Lage, es zu verändern? Ganz sicher nicht der Mensch. Er hat in seiner Geschichte bewiesen, dass er dazu unfähig ist. Alles würde noch schlimmer werden. Liebe Hörerinnen und Hörer, wir wollen jetzt einige Augenblicke auf Gottes Wort hören. Das bringt wirklich Freude und Segen. Neben all den Informationen über schreckliche, traurig stimmende Dinge gibt es, Gott sei Dank, die frohmachende und ewig bleibende gute Nachricht. Sie allein vermag uns Kraft, Mut und Hilfe zu geben. Diese kurze Andacht überschreibe ich mit dem Titel »Das Licht besiegt die Finsternis«. Im Propheten Jesaja Kapitel 60 in den Versen 2 und 3 lesen wir: »Denn siehe, Finsternis bedeckt die Erde und dunkel die Völkerschaften. Aber über dir strahlt der Herr auf, und seine Herrlichkeit erscheint über dir.« Etwa 800 vor Christus verkündete der Prophet das aufgehende Licht über der Dunkelheit unserer Welt. Für Israel und auch für die Nationen soll die Finsternis ein Ende haben. Dies wurde Wirklichkeit beim Kommen des Sohnes Gottes in diese Welt. Die Heilige Schrift bezeugt diese Tatsache an vielen Stellen. Der Apostel Paulus zum Beispiel schreibt: »Die Nacht ist vergangen, der Tag ist herbeigekommen.« Der Herr Jesus selbst sagt in Johannes 8, Vers 12: »Ich bin das Licht der Welt. Wer mir nachfolgt, wird nicht in der Finsternis wandeln, sondern wird das Licht des Lebens haben.« Das heißt aber zugleich auch: Wer ihm nicht nachfolgt, befindet sich noch immer in der Finsternis. Bis zum heutigen Tag bezeugt jeder, der von Herzen an den Herrn Jesus glaubt, dass Jesus Christus ihn durch die Gnade Gottes aus der Macht der Finsternis errettet hat. Die an Jesus Christus Glaubenden werden versetzt in das Reich der Liebe Gottes, der Wahrheit und des Lichtes. Jeder Mensch, der diese Erfahrung gemacht hat, und dazu darf ich, Gott sei Dank, auch gehören, ist ein eindeutiges Zeichen. Ja, gibt einen hellen Beweis des Wortes Gottes: Die Nacht ist vergangen, der Tag ist herbeigekommen. Diese herrliche Tatsache haben alle Apostel gepredigt. Was haben sie verkündigt? Überall, wo sie hinkamen, sagten sie den Menschen: Hört es, ihr Sünder, die ihr vom Widersacher Gottes in der Finsternis gehalten werdet, der Tag ist da. Ihr könnt der Dunkelheit entfliehen. Jesus Christus, der Retter der Welt, ist gerade dafür gekommen, hat dafür gelitten, hat dafür den Tod geschmeckt und ist dafür aus den Toten auferstanden, damit er euch ans Licht bringe und die Finsternis vernichte. Er, der wunderbare Herr und Gebieter, ist gekommen, um die Werke des Teufels zu zerstören. Nur er kann die Sündenknoten lösen, die Satan geschlungen und die niemand zerreißen kann, weil es von einer Bindung in die andere geht. Der Herr Jesus allein kann das Herz des Menschen hell machen. Da, wo Finsternis herrscht, kann er Freiheit schaffen. Da, wo Knechtschaft des Todes ist, kann er helfen. Da, wo niemand mehr helfen kann, da fängt er erst richtig an. Komm doch bitte zu ihm, denn die Nacht ist verschwunden, der Tag ist angebrochen. Natürlich könnte man das Gegenteil annehmen, wenn man in diese Welt hineinschaut, weil die Dunkelheit immer mehr um sich greift. Doch das soll und darf uns nicht erschrecken. Die Wahrheit der Heiligen Schrift bleibt bestehen. Das Licht scheint in der Finsternis, nur die Finsternis hat es nicht begriffen. Der Apostel Paulus schreibt: Der Gott dieser Welt, das ist der Teufel, hat den Sinn der Ungläubigen verblendet, damit ihnen nicht ausstrahle der Lichtglanz des Evangeliums der Herrlichkeit des Christus. Wenn auch die ganze Welt blind ist, so ist trotzdem der Tag angebrochen, weil das Licht, der Herr Jesus,
in diese Dunkelheit gekommen ist. Wenn alle Menschen blind wären und das Sonnenlicht nicht sähen, doch einer hätte geöffnete Augen und könnte sehen, wem würden wir glauben? Den Blinden, die einmütig sagen, es gibt keine Sonne? Oder würden wir dem Sehenden glauben, der sagt, die Sonne scheint? Natürlich dem, der geöffnete Augen hat. So ist jeder Mensch, dem der Strahl der Herrlichkeit das Herz öffnet, das heißt, der dem Herrn Jesus sein Leben anvertraut, ein Sehender. Für ihn ist die Nacht vergangen und der Tag ist angebrochen, trotz der blinden Welt. Wenn aber die Sonne aufgegangen und der Tag angebrochen ist, dann setzt das voraus, dass vorher Nacht gewesen sein muss. Und genau das ist der Fall. Vor dem Kommen des Herrn Jesus war es Nacht in dieser Welt. So ist auch in jedem Herzen Nacht, solange der Herr Jesus, das Licht der Welt, noch draußen steht. Selbst wenn jemand die ganze Weisheit der Welt besäße, so lebt er doch in der Finsternis und ist blind. Die Blindheit des Menschen, der ohne Gott und ohne Hoffnung in dieser Welt lebt, hat die Herrlichkeit des unvergänglichen Schöpfers in ein totes Bild der Kreatur verwandelt. Den Zustand des natürlichen, von Gott getrennten Menschen in seiner Abgötterei, in seinen Sünden, in seiner Trostlosigkeit und in seinem Elend fasst der Prophet in die Worte zusammen: Finsternis bedeckt das Erdreich und Dunkel die Völker. In dieser Nacht lebten alle Menschen, bevor das Licht Gottes in die Welt kam. Aber auch heute leben noch Millionen in dieser totalen Finsternis und damit auch in totaler Orientierungslosigkeit. Wie ist das bloß möglich? Das Licht ist doch in diese Welt gekommen, um alles zu erleuchten. Dieses Licht, der Herr Jesus, ist erschienen in Armut und Niedrigkeit, in geringer Gestalt, schwach wie ein kleines Kind, unscheinbar, in einer Krippe liegend. Das ist keine Nahrung für den menschlichen Verstand, keine Lust für die Augen. Nur wer geöffnete Herzensaugen hat, der konnte sehen, was da vor sich ging, und der erkannte das Licht. Diese Fähigkeit zu sehen wird aber jedem Menschen geschenkt, wenn bei ihm das aufrichtige Begehren vorhanden ist, die Augen geöffnet zu bekommen. Johannes der Täufer hatte solch geöffnete Augen, denn er konnte sagen, als ihm der Herr Jesus am Jordan entgegenkam: Siehe das Lamm Gottes, welches der Welt Sünde wegnimmt. Auch der Apostel Johannes konnte das ganze Leben des Herrn Jesus zusammenfassen, weil er ihn beobachtet hatte, und er konnte sagen: Wir sahen seine Herrlichkeit, eine Herrlichkeit als eines eingeborenen Sohnes vom Vater, voller Gnade und Wahrheit. Wie aber machen es die meisten Menschen? Er kam in sein Eigentum, und die Seinen nahmen ihn nicht an. Die Finsternis hasst das Licht. Die Kinder der Finsternis können das Licht nicht ausstehen, weil ihre ungöttlichen Werke in diesem Licht offenbar werden. Sie steigern sich in eine solche Wut, dass sie das Licht auslöschen, das heißt den Herrn der Herrlichkeit ans Kreuz nageln lassen. Doch gerade diese böse Tat demaskiert den Menschen und zeigt, dass nur Finsternis in ihm ist. Durch diese böse Tat des Menschen lässt Gott sein Licht umso heller leuchten. Jeder, der jetzt dem Herrn Jesus sein Leben anvertraut, kommt aus der Finsternis zu dem wunderbaren Licht. Nur der und sonst niemand wird dann einmal in der neuen, heilen Welt Gottes seine ewige Heimat haben. Weißt du, dass du dort beheimatet sein wirst, lieber Hörer? Wenn nicht, dann komm doch heute zu diesem wunderbaren Heiland, dem Herrn Jesus Christus. Wer an ihn glaubt, der hat ewiges Leben und kommt nie mehr ins Gericht. Wir wollen beten. Danke, Herr Jesus, dass du das Licht der Welt bist und die Werke der Finsternis besiegt hast.
Danke, dass auch heute noch jeder zu dir kommen kann, um sich von dir mit dem Licht der Herrlichkeit Gottes beschenken zu lassen. Ich bitte dich um deinen reichen Segen für alle unsere Hörerinnen und Hörer. Amen.

Deswegen ist es eine interessante Frage, wie komme ich denn in den Himmel? Was immer wir uns auch ausdenken oder hoffen, es zählt nur das, was Gott uns durch die Bibel sagt. Schließlich ist der Himmel sein Wohnort. 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

Vater unser im Himmel, geheiligt werde dein Name, dein Reich komme, dein Wille geschehe, wie im Himmel so auf Erden. Unser tägliches Brot gib uns heute und vergib uns unsere Schuld, wie auch wir vergeben unseren Schuldigern. Und führe uns nicht in Versuchung, sondern erlöse uns von dem Bösen. Denn dein ist das Reich und die Kraft und die Herrlichkeit in Ewigkeit. Amen.

Wenn Sie möchten, dürfen Sie jetzt mitbeten. Vater unser im Himmel, geheiligt werde dein Name, dein Reich komme, dein Wille geschehe, wie im Himmel, so auf Erden. Unser tägliches Brot gib uns heute und vergib uns unsere Schuld, wie auch wir vergeben unseren Schuldigern. Und führe uns nicht in Versuchung, sondern erlöse uns von dem Bösen. Denn dein ist das Reich und die Kraft und die Herrlichkeit in Ewigkeit. Amen.

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